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1: Liebe Hörerinnen und Hörer, herzlich willkommen zum Sonntagsmagazin von Radio Slowakei International. Heute öffnen wir wieder einmal unsere Hörerbriefmappe und begeben uns auf eine kleine Reise in die Vergangenheit zu den Worten eines Texters, der mit seiner Feder ein Stück Musikgeschichte geschrieben hat. Nikita Kramitschew am Mischpult und Marika Antaschowa am Mikrofon wünschen Ihnen angenehmes Zuhören.
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1: In den vergangenen Tagen haben uns zahlreiche Empfangsberichte, Antworten auf unsere aktuelle Quizfrage und auch einige persönlichere Schreiben erreicht. Für all diese E-Mails und Briefe möchten wir uns ganz herzlich bei Ihnen, liebe Hörerinnen und Hörer, bedanken. Einige von Ihnen haben mit Ihren Zeilen auf unser Programm reagiert und uns Ihre Gedanken mitgeteilt. Darüber haben wir uns besonders gefreut. Achim Kissel aus Duisburg schreibt:
2: In den vergangenen Wochen habe ich eure Sendung wieder regelmäßig gehört. Auch diesmal hörte ich viele interessante Beiträge, so zum Beispiel über General Golian und die Geschichte des slowakischen Nationalaufstandes. Vom Aufstand selbst habe ich schon öfter gehört. Es gab auch Fernsehsendungen, in denen er erwähnt wurde. Die Persönlichkeit von General Golian allerdings wurde nicht besonders erwähnt. Dabei war er ein heldenhafter Antifaschist. Umso wichtiger ist, dass es jetzt einen Film über ihn gibt. Ich hoffe, dass man diesen Film auch hier in Deutschland zu sehen bekommt. Ein anderer Beitrag war der über die Ereignisse im August 1968 in der damaligen Tschechoslowakei, an die jetzt mit einer Fotoausstellung erinnert wird. Ich selber war damals schon Hörer von Radio Prag und bekam über die Ätherwellen die Ereignisse hautnah mit. In der Zeit des Kalten Krieges hatte die Reformpolitik des Prager Frühlings leider keine Chance. Aber wenig später begann mit der neuen Ostpolitik in der BRD unter der Regierung Willy Brandts eine Periode der Verständigung und Vertrauensbildung, die die verhärteten Fronten lockerte und letztendlich zu den Veränderungen von 1989 führte. Hier fällt mir das Schlagwort Wandel durch Annäherung ein. In der BRD gab es damals noch starke Kräfte, denen die neue Politik ein Dorn im Auge war. Ich denke an den versuchten Kanzlersturz im April 1972. Damals haben breite Teile der Bevölkerung die Entspannungspolitik unterstützt. Sehr zu denken gab mir euer Beitrag über Klimawandel und Kernkraftwerke. Das extreme Niedrigwasser in den Flüssen in diesem Sommer machte die notwendige Kühlung der Kernkraftwerke schwierig bis unmöglich. So erwies sich das Argument, der Bau von Kernkraftwerken sei ein Mittel gegen die Erderwärmung, als fragwürdig. Die Energiegewinnung aus Sonne und Wind scheint mir die bessere Alternative zu sein. So bekomme ich durch eure Sendungen immer wieder Denkanstöße und erweitere meinen Horizont. Deshalb bleibe ich auch in Zukunft euer treuer Hörer und werde mich mit Briefen und Empfangsberichten bei euch melden.
1: Herr Kissel, vielen Dank für Ihr Vertrauen, das Sie uns entgegenbringen und das wir sehr zu schätzen wissen. Wir freuen uns schon jetzt auf Ihre weiteren Briefe, auf Ihre Erinnerungen, persönliche Geschichten und Eindrücke. Einen weiteren bemerkenswerten Brief hat uns ein Stammhörer geschrieben, der ein feines Gespür für die Sprache besitzt. Michael Lindner aus Gera.
2: Was war das wieder für ein Uhrenschmaus, euer Hörerbriefkasten vom heutigen 30. August? Diesmal habe ich ihn ganz gemütlich über eure RSI-Website gelauscht und ich kann euch sagen, da waren wieder einige interessante Themen dabei. Also machen wir es wie immer, schön der Reihe nach. Der historische Kalender hat nämlich sofort eines meiner zahlreichen Interessensgebiete getroffen. Es ging um die erste Straßenbahnfahrt am 27. August 1895 in Bratislava. Da waren meine Ohren natürlich sofort auf Empfang gestellt. Bei dem Thema Straßenbahn kann ich schließlich nur schwer weghören. Und wie es der Zufall so will, kamen eure Informationen genau zur richtigen Zeit. Denn auch in meiner Heimatstadt Gera dreht sich momentan vieles um die Straßenbahn. Bei uns hat nämlich die neue, hochmoderne Tina-Straßenbahn Einzug gehalten und wird nach und nach die älteren Fahrzeuge ersetzen. Die ersten Runden durch Gera hat die neue Tina bereits gedreht und natürlich wurde sie von der Geraer Bevölkerung neugierig beäugt. Modern sieht sie ja aus, keine Frage. Für den öffentlichen Nahverkehr ist das sicherlich ein großer Fortschritt. Aber, und jetzt kommt das große Aber, bei aller Begeisterung für die neue Technik fließt bei mir auch die eine oder andere Krokodilsträne. Denn unsere alten Tatrabahnen haben über Jahrzehnte zuverlässig ihre Runden durch Gera gedreht. Für viele von uns sind sie einfach ein Stück Heimat. Man ist mit ihnen zur Schule gefahren, zur Arbeit, zum Einkaufen oder einfach durch die Stadt. Und plötzlich heißt es Abschied nehmen.
1: Herr Lindner, manchmal muss man sich leider von seiner liebgewonnenen Technik verabschieden oder sie gegen etwas Neues eintauschen, gerade damit man auch weiterhin zuverlässig seine Runden drehen kann. Wir können Ihre gemischten Gefühle jedoch gut nachvollziehen, zumal Sie sich in einer E-Mail selbst als fanatischen Liebhaber von Schienenfahrzeugen aller Art bezeichnen. Vielen Dank auch für Ihren Bericht vom Tag der Schiene. Wir hoffen sehr, dass sich Ihr Wunsch erfüllt und die alten Tatrabahnen eines Tages in einem Museum ihren wohlverdienten Ruhestand verbringen dürfen, damit sie nicht in Vergessenheit geraten. Nun lesen wir in Ihrem Brief weiter.
2: Nun aber zu einem ganz anderen Thema und vor allem zu einem ganz herzlichen Dankeschön an euch für die ausführliche Beantwortung meiner Frage zu den alten Ehepaaren. Da habt ihr euch wirklich ins Zeug gelegt. So ausführlich und interessant zu recherchieren, das hat mir richtig Freude gemacht. Ich finde dieses Thema einfach faszinierend. Wenn zwei Menschen viele Jahrzehnte miteinander durchs Leben gehen, dann steckt dahinter schließlich eine ganze Welt voller Geschichten. Da wurden gemeinsam schöne Zeiten erlebt, schwierige Zeiten überstanden, Kinder großgezogen, vielleicht Häuser gebaut, Urlaube gemacht, Krankheiten und Sorgen durchgestanden und hoffentlich natürlich auch ganz viel miteinander gelacht. Über manche dieser Lebensgeschichten könnte man wahrscheinlich tatsächlich einen ganzen Roman schreiben. Ich selbst bin gerade einmal 46 Jahre mit meiner Frau Ute verheiratet. Ja, ich weiß, im Vergleich zu manchen Paaren aus eurer Sendung ist das vielleicht noch gar nicht so lange. Aber immerhin, 46 Jahre muss uns erst einmal jemand nachmachen. Und wenn man so lange verheiratet ist, darf man vielleicht auch ein kleines bisschen aus dem Erfahrungsschatz plaudern. Ist es nicht tatsächlich so, dass heutzutage manche Ehen viel zu schnell geschieden werden? Natürlich gibt es Fälle, in denen eine Trennung unvermeidbar oder sogar der bessere Weg ist. Das möchte ich überhaupt nicht bestreiten. Aber manchmal habe ich schon das Gefühl, dass viele Menschen ein wenig verlernt haben, gemeinsam durch schwierige Zeiten zu gehen. Denn Probleme gibt es schließlich in jeder Ehe. Da kann einem niemand erzählen, bei ihm sei 40 oder 50 Jahre lang immer nur die Sonne geschienen. In einer Ehe gibt es eben Sonnenschein, aber manchmal auch dunkle Wolken. Hin und wieder zieht sogar ein richtiges Gewitter auf. Entscheidend ist doch, dass man nicht gleich beim ersten Donner davonläuft, sondern versucht, gemeinsam den Regenschirm aufzuspannen.
1: Auch in der Slowakei sieht es bei den Scheidungen nicht gerade rosig aus. Im vergangenen Jahr haben sich fast 8.500 Paare scheiden lassen. Als häufigsten Grund nennen die Paare unterschiedliche Charaktere, Ansichten und Interessen. Im Durchschnitt kam es nach 15 Ehejahren zur Scheidung. In einem sozialen Netzwerk habe ich einen interessanten Spruch gelesen. Ideal sei eine Ehe, in der die Frau ein bisschen blind und der Mann ein bisschen taub ist. Bei uns zu Hause ist es so, dass sowohl mein Mann als auch ich ein bisschen blind und ein bisschen taub sind. Offenbar ist auch das eine gute Variante. Aber kommen wir nun lieber zum letzten Absatz aus dem Brief von Michael Lindner, den wir heute zitieren möchten.
2: Der Herbst ist für mich eine der schönsten Jahreszeiten. Wenn die Natur langsam ihr buntes Kleid anzieht, die Luft kühler und frischer wird und man wieder ausgedehnte Spaziergänge durch den Wald unternehmen kann, bin ich in meinem Element. Manchmal sogar mit dem Kurzwellenempfänger im Gepäck. Gibt es denn etwas Schöneres, als durch eine bunte Herbstlandschaft zu laufen, während unter den Schuhen das Laub raschelt und die Sonne golden durch die Baumkronen scheint? Und dann kommt für mich natürlich noch das absolute Highlight hinzu. Die Pilzsaison beginnt. Allein bei den Gedanken daran läuft mir schon das Wasser im Mund zusammen. Mit Körbchen und offenen Augen durch den Wald zu streifen und unter Laub und Moos nach den kleinen kulinarischen Schätzen Ausschau zu halten, macht einfach Spaß, ist erholsam und sportlich. Und wenn am Ende ein leckeres Pilzgericht auf dem Teller liegt, dann weiß man doch, warum man sich vorher die Füße im Wald vertreten hat. Apropos Pilze. Vielleicht wäre das ja sogar einmal ein interessantes Thema für euren Hörerbriefkasten. Welche Pilze sind eigentlich in der Slowakei besonders beliebt? Und welche traditionellen slowakischen Pilzgerichte kommen dort auf den Tisch? Ich wäre jedenfalls ein sehr aufmerksamer Zuhörer und anschließend vermutlich auch ein hungriger.
1: Den Pilzen und deren Verwendung in der slowakischen Küche widmete Sofia Mikovic vor 2 Jahren einen Beitrag. Die Mykologin Ivona Kautmanova äußerte sich darin dazu, welcher Pilz in der Slowakei besonders beliebt ist.
3: Der Steinpilz ist in der Slowakei der König aller Pilze. Vergleichbar beliebt sind die Pfifferlinge, gefolgt von Maronen und Butterröhrlingen, Birkenpilzen und Riesenschirmlingen. Die erfahrenen Sammler kennen auch Täublinge, Milchlinge und einige Arten von Champignons. Sehr interessant ist der Gallenröhrling, der wegen seines bitteren Geschmacks eigentlich ungenießbar ist, doch als Auszug mit Alkohol wirkt der Pilz wohltuend auf die Gallenblase und die Leber des Menschen. Apropos Pilze und Alkohol, im Allgemeinen herrscht die Meinung, nach den Speisen mit Pilzen kein Alkohol zu trinken. Doch meiner Meinung nach ist es in Ordnung, wenn Sie sich nach dem Essen ein Stamperl oder einen Schluck Bier gönnen. Andererseits kann es Verdauungsprobleme zur Folge haben, wenn Sie nach Rührei mit Pilzen ein Glas Wasser oder Milch trinken.
4: Welche Art der Zubereitung von Pilzen empfiehlt die Expertin? Hat sie selbst beliebte Speisen mit Pilzen?
3: Jede Pilzart eignet sich für eine andere Zubereitungs- oder Konservierungsweise. Die Steinpilze und Birkenpilze schmecken am besten, wenn sie als Trockenpilze unsere Suppen oder Fleischgerichte ergänzen. Die Milchlinge schmecken am besten, wenn sie in einer Essiglake mit Zwiebel als Salat serviert werden. Täublinge können wir kurz blanchieren, einfrieren lassen und dann eine leckere Suppe zubereiten. Sehr lecker schmeckt die krause Glucke, aus der man kräftige, falsche Kuttelsuppe zubereiten kann. Jede Familie, in der Pilze regelmäßig serviert werden, hat ihre eigenen Lieblingsrezepte. Die berühmte weihnachtliche Krautsuppe ohne Steinpilze ist in einigen Regionen der Slowakei undenkbar.
1: In diesem Jahr hat die anhaltende Dürre das Pilzwachstum gebremst und Pilzsammler kehren oft enttäuscht aus den Wäldern zurück. Abhilfe bei leeren Körben können Pilze schaffen, die beispielsweise in der Westslowakei gezüchtet werden, die Austernpilze. Zu deren Einsatz in der Küche befragte Vera Horáková im Vorjahr den Chefkoch Jan Halgoš.
5: Austernpilze eignen sich besonders gut für Suppen und Soßen. Für eine Austernpilzsoße benötigen wir eine kleine Schalotte, etwa 250 Gramm Austernpilze, Thymian, Rosmarin, Sahne, Butter und Parmesan. Zunächst schwitzen wir die

0: Mit einem Anliegen hat sich Nishat Imranli aus Berlin an uns gewandt.
1: Vielen herzlichen Dank für die schöne QSL-Karte, die ich vor kurzem von eurer deutschen Redaktion erhalten habe. Ich habe mich sehr darüber gefreut und werde sie gerne zu meiner QSL-Sammlung hinzufügen. Es ist für mich immer etwas Besonderes, eine gedruckte Karte von einem Sender zu erhalten, den ich regelmäßig höre. Ich hätte dazu noch eine kleine Frage. Soweit ich weiß, gab es von Radio Slowakia International bzw. dem slowakischen Rundfunk früher auch kleine Stationswimpel. Ich möchte in meiner Radioecke gerne eine kleine Sammlung von Wimpeln verschiedener Rundfunkstationen aufstellen, und zwar von Stationen, die für mich eine besondere Bedeutung haben, weil ich ihre Programme regelmäßig und teilweise schon seit vielen Jahren höre. Radio Slowakia International gehört definitiv zu diesen Stationen. Deshalb würde ein solcher Wimpel für mich eine ganz besondere Bedeutung haben.
0: Herr Imranli, vielen Dank für Ihre Treue, aber wir müssen Sie enttäuschen. Außer QSL-Karten und einem Werbekatalog über die Slowakei haben wir leider keine Souvenirs. Bei einer fieberhaften Suche nach möglichen Schätzen in unseren Schubladen haben wir lediglich zwei kleine Anstecker entdeckt, auf denen der slowakische Rundfunk abgebildet ist. Einen davon schicken wir Ihnen, den anderen an den Hörer, der ihn am schnellsten per E-Mail anfordert. Petra Kugel aus Ottenau hat uns eine Frage gestellt.
1: Gibt es zu dem Jubiläum eine Sonder-QSL-Karte für die Hörer?
0: Frau Kugel, leider gibt es keine solche Sonder-QSL-Karte. In diesem Jahr bestätigen wir die Empfangsberichte vorrangig mit den QSL-Karten zu unserem Quiz Lebendiges Wasser. Aktuell ist das die Karte Kurbad Diamant Dudince. Bernd Seiser aus Ottenau hat uns auch für diesen Sonntag Geburtstagsgrüße geschickt.
1: Hallo Freunde, gerne möchte ich im RSI-Hörerecho vom 27. September den Geburtstagskindern der letzten Woche freundlich gratulieren, besonders Jürgen Rendl in der Redaktion, Thaddäus Meissner in Arnoldsgrün, Ilse Schweikart in Karlsruhe, Desiree Franz in Konstanz, Detlef Olesch in Bad Pyrmont und Harald Pfistner in Ottenau. Herzliche Grüße, Bernd.
0: Am heutigen Internationalen Tag der Flüsse wünschen wir den Geburtstagskindern, dass ihr Leben wie ein Fluss ist, getragen von Kraft und immer in Bewegung.
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0: Zu Beginn der Sommerferien erreichte uns die traurige Nachricht vom plötzlichen Tod des Texters, Dichters und guten Geistes der slowakischen Musikszene, Martin Sarvas. Er starb am 1. Juli im Alter von 65 Jahren. Seine Texte wurden zu Volksgut und die Band, mit der er seine erfolgreiche Laufbahn begann, wurde hierzulande zu einer Legende. Er war von Anfang an bei Tublatanka dabei. Von großer Bedeutung war ihr erstes Album Tublatanka. Daran erinnern wir uns gemeinsam mit ihm und dem Bandleader Matjo Djurinda in einem Archivinterview zurück. Wie lernte sich dieses starke Autorenduo kennen? Schuld daran war der Schlagzeuger Djuro Černý. Er sagte, dass er einen hervorragenden Texter kenne, Martin Sarvas, erklärte Matjo Djurinda.
3: Als ich Sarvas dann zum ersten Mal erblickte, stellte ich fest, dass ich ihn eigentlich vom Sehen her bereits kannte. Einmal war ich in einer Weinstube. Dort kam ich hinein und Martin Sarvas las vor allen Anwesenden seine Prosa und Gedichte vor. Ein Freund sagte zu mir, das ist dieser Sarvas. Er beschäftigt sich damit und macht es wirklich gut. Und Djuro Černý sagte, versuchen wir es mit Sarvas, der schreibt bestimmt etwas Gutes.
0: Und wie erinnerte sich Martin Sarvas an ihre gemeinsamen Anfänge?
4: Ich habe Musik schon immer gemocht. Dieses breite Spektrum von Glamrock bis zu Dešo Ursini. Wir hörten alles in großen Mengen, aber dann zog es mich zu Gedichten hin. Ich dachte, damit würde ich jemanden verzaubern. Černý und ich waren sozusagen über eine Clique aus dem Nachtleben miteinander verbunden, sagen wir es mal so. Wir gingen zusammen aufs Gymnasium. Er war eine Klasse unter mir und stammte aus einer Fünfkämpferfamilie. Ich machte auch modernen Fünfkampf. Wir kannten uns also ebenso wie unsere Familien. Er empfahl mich Matjo. Das war im Jahr 1900.

0: 1983 und 1984 wurde das Album aufgenommen.
1: Für eine Amateurband ging das damals sehr schnell.
0: Es gibt da eine Legende, wonach ein unbekannter Autor, der sich Jahrzehnte später als ich selbst herausstellte, ganz in Bratislava die Schriftzüge Tubla Tanka an die Wände geschrieben hatte. Als der Chef des Verlags Opus diese sah, sagte er, diese Band ist in ganz Bratislava präsent und hat noch kein eigenes Album. Das stimmte natürlich nur zur Hälfte. Die andere Sache war, dass im Veröffentlichungsplan andere Bands standen, die sich inzwischen aufgelöst hatten, konkret Demikat. Plötzlich brauchte man eine neue, junge Band und so hat sich das Ganze irgendwie entwickelt. Es war ein unglaublicher Sprung, dass es geklappt hat.
1: Eines der Lieder auf dem Debütalbum von Tubla Tanka trägt den Titel Schlabikar, die Fieber.

0: Das erste Album von Dubatanka brachte neue Musik und neue Ausdrucksformen im Songwriting mit sich.
1: Wir hatten auch so eine Clique, in der wir unseren Spaß hatten, um den Sozialismus irgendwie durchzustehen. Es waren schließlich weder die 50er noch die 60er Jahre mehr, sondern Anfang der 80er. Aber wir haben das alles in Surrealismus verwandelt. Aus diesem sogenannten Surrealismus entstanden auch Texte. Zum Beispiel das Lied, das wir gehört haben, Sklabikar, ist tatsächlich eine Fibel aus dieser Zeit. Wenn man sie auf schlägt, findet man darin die Fragen, die die Verfasser den Kindern stellen. Ist der Hund ein Pfau oder ist die Eule ein Hund? Wir sind also nicht einfach nur auf ein Bier gegangen, wir waren uns der Dinge bewusst. Aus dieser Fibel haben wir die aus unserer Sicht größten Absurditäten herausgepickt und als Surrealismus interpretiert.
2: Wir waren rockige Dickköpfe, geprägt von hochwertiger Rockmusik und wollten uns auf rockige Art ausdrücken. Wir wollten Rockmusik spielen. Wir bezeichnen unsere Musik als melodischen Rock.
0: Neben seiner Tätigkeit als Texter wurde Martin Sarvas auch zum Manager von Dubatanka. Was ging ihrem Ruhm voraus?
1: Die slowakische Geschichte kennt mehrere Fälle, in denen Anerkennung von außen die größte Wirkung hat. In unserem Fall aus Tschechien. Ich ging damals zur Post, blätterte dort in den Telefonbüchern und suchte nach kulturellen Einrichtungen. Ich rief sie eine nach der anderen an. Plötzlich meldete sich ein damals schon sehr einflussreicher und zugleich großartiger Mensch, Jaromir Tuma. Er hatte das Album entdeckt und empfahl uns für ein Festival in Hradec Králové. Dort gab die Band zusammen mit der Band Citron ihr Debüt in Tschechien. Von da an kam der Durchbruch und auch in der Slowakei sprach es sich herum. Die Band begann in den kleinsten Clubs, in denen vielleicht 8 Leute waren, und schärfte es nach und nach in Kulturhäuser, in denen mutige Menschen arbeiteten.
0: Nun spielt Dubatanka ein weiteres Lied aus ihrem Debütalbum, O nás, über uns.

0: Anlässlich des im vergangenen Jahr begangenen 40-jährigen Jubiläums des ersten Albums von Tublatanka hat Martin Sarwasch die Anfänge der Band bewertet und erklärt, welcher Song ihn am besten charakterisiert.
1: Jeder hat dazu beigetragen, dass dieses Wunder wahr wurde. Das ist in der Slowakei nur wenigen gelungen. Eine Band, die nicht von einem Produzenten zusammengestellt wurde, sondern sich von Grund auf hochgearbeitet hat. Von der Freundschaft bis zum Erfolg. Ich denke, dass der Song Zajtra am typischsten für Tublatanka ist, weil er so originell ist. Man kann nicht sagen, dass darin irgendwelche Einflüsse zu erkennen wären. Wir lebten in der Slowakei und spielten im amerikanischen Stil, auf Big Beat. Dieses Lied beginnt plötzlich aus dem Nichts und genauso war auch das ganze Album. Es lief einfach. Damals traute sich Matthew noch nicht, so viel mitzureden und Dinge umzuarbeiten. Daher bin ich dort auch am meisten ich selbst.

Liebe Hörerinnen und Hörer, das war die Sonntagssendung von Radio Slowakei International. Nikita Kramitschau am Mischpult und Marika Antaschowa am Mikrofon danken für Ihr Interesse und freuen sich schon auf Ihre Zuschriften. Bis bald, auf Wiederhören!

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1: Liebe Hörerinnen und Hörer, herzlich willkommen zum Sonntagsmagazin von Radio Slowakei International. Heute öffnen wir wieder einmal unsere Hörerbriefmappe und begeben uns auf eine kleine Reise in die Vergangenheit zu den Worten eines Texters, der mit seiner Feder ein Stück Musikgeschichte geschrieben hat. Nikita Kramitschew am Mischpult und Marika Antaschowa am Mikrofon wünschen Ihnen angenehmes Zuhören.
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1: In den vergangenen Tagen haben uns zahlreiche Empfangsberichte, Antworten auf unsere aktuelle Quizfrage und auch einige persönlichere Schreiben erreicht. Für all diese E-Mails und Briefe möchten wir uns ganz herzlich bei Ihnen, liebe Hörerinnen und Hörer, bedanken. Einige von Ihnen haben mit Ihren Zeilen auf unser Programm reagiert und uns Ihre Gedanken mitgeteilt. Darüber haben wir uns besonders gefreut. Achim Kissel aus Duisburg schreibt:
2: In den vergangenen Wochen habe ich eure Sendung wieder regelmäßig gehört. Auch diesmal hörte ich viele interessante Beiträge, so zum Beispiel über General Golian und die Geschichte des slowakischen Nationalaufstandes. Vom Aufstand selbst habe ich schon öfter gehört. Es gab auch Fernsehsendungen, in denen er erwähnt wurde. Die Persönlichkeit von General Golian allerdings wurde nicht besonders erwähnt. Dabei war er ein heldenhafter Antifaschist. Umso wichtiger ist, dass es jetzt einen Film über ihn gibt. Ich hoffe, dass man diesen Film auch hier in Deutschland zu sehen bekommt. Ein anderer Beitrag war der über die Ereignisse im August 1968 in der damaligen Tschechoslowakei, an die jetzt mit einer Fotoausstellung erinnert wird. Ich selber war damals schon Hörer von Radio Prag und bekam über die Ätherwellen die Ereignisse hautnah mit. In der Zeit des Kalten Krieges hatte die Reformpolitik des Prager Frühlings leider keine Chance. Aber wenig später begann mit der neuen Ostpolitik in der BRD unter der Regierung Willy Brandts eine Periode der Verständigung und Vertrauensbildung, die die verhärteten Fronten lockerte und letztendlich zu den Veränderungen von 1989 führte. Hier fällt mir das Schlagwort Wandel durch Annäherung ein. In der BRD gab es damals noch starke Kräfte, denen die neue Politik ein Dorn im Auge war. Ich denke an den versuchten Kanzlersturz im April 1972. Damals haben breite Teile der Bevölkerung die Entspannungspolitik unterstützt. Sehr zu denken gab mir euer Beitrag über Klimawandel und Kernkraftwerke. Das extreme Niedrigwasser in den Flüssen in diesem Sommer machte die notwendige Kühlung der Kernkraftwerke schwierig bis unmöglich. So erwies sich das Argument, der Bau von Kernkraftwerken sei ein Mittel gegen die Erderwärmung, als fragwürdig. Die Energiegewinnung aus Sonne und Wind scheint mir die bessere Alternative zu sein. So bekomme ich durch eure Sendungen immer wieder Denkanstöße und erweitere meinen Horizont. Deshalb bleibe ich auch in Zukunft euer treuer Hörer und werde mich mit Briefen und Empfangsberichten bei euch melden.
1: Herr Kissel, vielen Dank für Ihr Vertrauen, das Sie uns entgegenbringen und das wir sehr zu schätzen wissen. Wir freuen uns schon jetzt auf Ihre weiteren Briefe, auf Ihre Erinnerungen, persönliche Geschichten und Eindrücke. Einen weiteren bemerkenswerten Brief hat uns ein Stammhörer geschrieben, der ein feines Gespür für die Sprache besitzt, Michael Lindner aus Gera.
2: Was war das wieder für ein Uhrenschmaus, euer Hörerbriefkasten vom heutigen 30. August? Diesmal habe ich ihn ganz gemütlich über eure RSI-Website gelauscht und ich kann euch sagen, da waren wieder einige interessante Themen dabei. Also machen wir es wie immer schön der Reihe nach. Der historische Kalender hat nämlich sofort eines meiner zahlreichen Interessensgebiete getroffen. Es ging um die erste Straßenbahnfahrt am 27. August 1895 in Bratislava. Da waren meine Ohren natürlich sofort auf Empfang gestellt. Bei dem Thema Straßenbahn kann ich schließlich nur schwer weghören. Und wie es der Zufall so will, kamen eure Informationen genau zur richtigen Zeit, denn auch in meiner Heimatstadt Gera dreht sich momentan vieles um die Straßenbahn. Bei uns hat nämlich die neue, hochmoderne Tina-Straßenbahn Einzug gehalten und wird nach und nach die älteren Fahrzeuge ersetzen. Die ersten Runden durch Gera hat die neue Tina bereits gedreht und natürlich wurde sie von der Geraer Bevölkerung neugierig beäugt. Modern sieht sie ja aus, keine Frage. Für den öffentlichen Nahverkehr ist das sicherlich ein großer Fortschritt. Aber, und jetzt kommt das große Aber, bei aller Begeisterung für die neue Technik fließt bei mir auch die eine oder andere Krokodilsträne. Denn unsere alten Tatrabahnen haben über Jahrzehnte zuverlässig ihre Runden durch Gera gedreht. Für viele von uns sind sie einfach ein Stück Heimat. Man ist mit ihnen zur Schule gefahren, zur Arbeit, zum Einkaufen oder einfach durch die Stadt. Und plötzlich heißt es Abschied nehmen.
1: Herr Lindner, manchmal muss man sich leider von seiner liebgewonnenen Technik verabschieden oder sie gegen etwas Neues eintauschen, gerade damit man auch weiterhin zuverlässig seine Runden drehen kann. Wir können Ihre gemischten Gefühle jedoch gut nachvollziehen, zumal Sie sich in einer E-Mail selbst als fanatischen Liebhaber von Schienenfahrzeugen aller Art bezeichnen. Vielen Dank auch für Ihren Bericht vom Tag der Schiene. Wir hoffen sehr, dass sich Ihr Wunsch erfüllt und die alten Tatrabahnen eines Tages in einem Museum ihren wohlverdienten Ruhestand verbringen dürfen, damit sie nicht in Vergessenheit geraten. Nun lesen wir in Ihrem Brief weiter.
2: Nun aber zu einem ganz anderen Thema und vor allem zu einem ganz herzlichen Dankeschön an euch für die ausführliche Beantwortung meiner Frage zu den alten Ehepaaren. Da habt ihr euch wirklich ins Zeug gelegt, so ausführlich und interessant zu recherchieren, das hat mir richtig Freude gemacht. Ich finde dieses Thema einfach faszinierend. Wenn zwei Menschen viele Jahrzehnte miteinander durchs Leben gehen, dann steckt dahinter schließlich eine ganze Welt voller Geschichten. Da wurden gemeinsam schöne Zeiten erlebt, schwierige Zeiten überstanden, Kinder großgezogen, vielleicht Häuser gebaut, Urlaube gemacht, Krankheiten und Sorgen durchgestanden und hoffentlich natürlich auch ganz viel miteinander gelacht. Über manche dieser Lebensgeschichten könnte man wahrscheinlich tatsächlich einen ganzen Roman schreiben. Ich selbst bin gerade einmal 46 Jahre mit meiner Frau Ute verheiratet. Ja, ich weiß, im Vergleich zu manchen Paaren aus eurer Sendung ist das vielleicht noch gar nicht so lange. Aber immerhin, 46 Jahre muss uns erst einmal jemand nachmachen. Und wenn man so lange verheiratet ist, darf man vielleicht auch ein kleines bisschen aus dem Erfahrungsschatz plaudern. Ist es nicht tatsächlich so, dass heutzutage manche Ehen viel zu schnell geschieden werden? Natürlich gibt es Fälle, in denen eine Trennung unvermeidbar oder sogar der bessere Weg ist. Das möchte ich überhaupt nicht bestreiten. Aber manchmal habe ich schon das Gefühl, dass viele Menschen ein wenig verlernt haben, gemeinsam durch schwierige Zeiten zu gehen. Denn Probleme gibt es schließlich in jeder Ehe. Da kann einem niemand erzählen, bei ihm sei 40 oder 50 Jahre lang immer nur die Sonne geschienen. In einer Ehe gibt es eben Sonnenschein, aber manchmal auch dunkle Wolken. Hin und wieder zieht sogar ein richtiges Gewitter auf. Entscheidend ist doch, dass man nicht gleich beim ersten Donner davonläuft, sondern versucht, gemeinsam den Regenschirm aufzuspannen.
1: Auch in der Slowakei sieht es bei den Scheidungen nicht gerade rosig aus. Im vergangenen Jahr haben sich fast 8500 Paare scheiden lassen. Als häufigsten Grund nennen die Paare unterschiedliche Charaktere, Ansichten und Interessen. Im Durchschnitt kam es nach 15 Ehejahren zur Scheidung. In einem sozialen Netzwerk habe ich einen interessanten Spruch gelesen. Ideal sei eine Ehe, in der die Frau ein bisschen blind und der Mann ein bisschen taub ist. Bei uns zu Hause ist es so, dass sowohl mein Mann als auch ich ein bisschen blind und ein bisschen taub sind. Offenbar ist auch das eine gute Variante. Aber kommen wir nun lieber zum letzten Absatz aus dem Brief von Michael Lindner, den wir heute zitieren möchten.
2: Der Herbst ist für mich eine der schönsten Jahreszeiten. Wenn die Natur langsam ihr buntes Kleid anzieht, die Luft kühler und frischer wird und man wieder ausgedehnte Spaziergänge durch den Wald unternehmen kann, bin ich in meinem Element. Manchmal sogar mit dem Kurzwellenempfänger im Gepäck. Gibt es denn etwas Schöneres, als durch eine bunte Herbstlandschaft zu laufen, während unter den Schuhen das Laub raschelt und die Sonne golden durch die Baumkronen scheint? Und dann kommt für mich natürlich noch das absolute Highlight hinzu. Die Pilzsaison beginnt. Allein bei den Gedanken daran läuft mir schon das Wasser im Mund zusammen. Mit Körbchen und offenen Augen durch den Wald zu streifen und unter Laub und Moos nach den kleinen kulinarischen Schätzen Ausschau zu halten, macht einfach Spaß, ist erholsam und sportlich. Und wenn am Ende ein leckeres Pilzgericht auf dem Teller liegt, dann weiß man doch, warum man sich vorher die Füße im Wald vertreten hat. Apropos Pilze, vielleicht wäre das ja sogar einmal ein interessantes Thema für euren Hörerbriefkasten. Welche Pilze sind eigentlich in der Slowakei besonders beliebt? Und welche traditionellen slowakischen Pilzgerichte kommen dort auf den Tisch? Ich wäre jedenfalls ein sehr aufmerksamer Zuhörer und anschließend vermutlich auch ein hungriger.
1: Den Pilzen und deren Verwendung in der slowakischen Küche widmete Sofia Mikovic vor 2 Jahren einen Beitrag. Die Mykologin Ivona Kautmanova äußerte sich darin dazu, welcher Pilz in der Slowakei besonders beliebt ist.
3: Der Steinpilz ist in der Slowakei der König aller Pilze. Vergleichbar beliebt sind die Pfifferlinge, gefolgt von Maronen und Butterröhrlingen, Birkenpilzen und Riesenschirmlingen. Die erfahrenen Sammler kennen auch Täublinge, Milchlinge und einige Arten von Champignons. Sehr interessant ist der Gallenröhrling, der wegen seines bitteren Geschmacks eigentlich ungenießbar ist, doch als Auszug mit Alkohol wirkt der Pilz wohltuend auf die Gallenblase und die Leber des Menschen. Apropos Pilze und Alkohol, im Allgemeinen herrscht die Meinung, nach den Speisen mit Pilzen kein Alkohol zu trinken. Doch meiner Meinung nach ist es in Ordnung, wenn Sie sich nach dem Essen ein Stamperl oder einen Schluck Bier gönnen. Andererseits kann es Verdauungsprobleme zur Folge haben, wenn Sie nach Rührei mit Pilzen ein Glas Wasser oder Milch trinken.
4: Welche Art der Zubereitung von Pilzen empfiehlt die Expertin? Hat sie selbst beliebte Speisen mit Pilzen?
3: Jede Pilzart eignet sich für eine andere Zubereitungs- oder Konservierungsweise. Die Steinpilze und Birkenpilze schmecken am besten, wenn sie als Trockenpilze unsere Suppen oder Fleischgerichte ergänzen. Die Milchlinge schmecken am besten, wenn sie in einer Essiglake mit Zwiebel als Salat serviert werden. Täublinge können wir kurz blanchieren, einfrieren lassen und dann eine leckere Suppe zubereiten. Sehr lecker schmeckt die krause Glucke, aus der man kräftige, falsche Kuttelsuppe zubereiten kann. Jede Familie, in der Pilze regelmäßig serviert werden, hat ihre eigenen Lieblingsrezepte. Die berühmte weihnachtliche Krautsuppe ohne Steinpilze ist in einigen Regionen der Slowakei undenkbar.
1: In diesem Jahr hat die anhaltende Dürre das Pilzwachstum gebremst und Pilzsammler kehren oft enttäuscht aus den Wäldern zurück. Abhilfe bei leeren Körben können Pilze schaffen, die beispielsweise in der Westslowakei gezüchtet werden, die Austernpilze. Zu deren Einsatz in der Küche befragte Vera Horáková im Vorjahr den Chefkoch Jan Halgosch.
5: Austernpilze eignen sich besonders gut für Suppen und Soßen. Für eine Austernpilzsoße benötigen wir eine kleine Schalotte, etwa 250 Gramm Austernpilze, Thymian, Rosmarin, Sahne, Butter und Parmesan. Zunächst schwitzen wir die geschnittene Schalotte in etwas Butter glasig an. Anschließend geben wir die fein gewürfelten oder in feine Streifen geschnittenen Austernpilze dazu und braten alles gemeinsam kräftig an. Etwa zur Hälfte der Garzeit geben wir die fein gehackten Kräuter dazu und würzen mit Salz und Pfeffer. Anschließend löschen wir mit etwas hausgemachter Brühe ab, falls vorhanden, und lassen alles kurz köcheln. Nun geben wir etwa 150 ml Sahne dazu und lassen die Soße bei mittlerer Hitze etwas einkochen. Zum Schluss rühren wir noch etwas Butter und Parmesan unter, damit die Soße einen feinen und vollmundigen Geschmack erhält.
1: Mit einem Anliegen hat sich Nishat Imranli aus Berlin an uns gewandt.
2: Vielen herzlichen Dank für die schöne QSL-Karte, die ich vor kurzem von eurer deutschen Redaktion erhalten habe. Ich habe mich sehr darüber gefreut und werde sie gerne zu meiner QSL-Sammlung hinzufügen. Es ist für mich immer etwas Besonderes, eine gedruckte Karte von einem Sender zu erhalten, den ich regelmäßig höre. Ich hätte dazu noch eine kleine Frage. Soweit ich weiß, gab es von Radio Slowakia International bzw. dem slowakischen Rundfunk früher auch kleine Stationswimpel. Ich möchte in meiner Radioecke gerne eine kleine Sammlung von Wimpeln verschiedener Rundfunkstationen aufstellen, und zwar von Stationen, die für mich eine besondere Bedeutung haben, weil ich ihre Programme regelmäßig und teilweise schon seit vielen Jahren höre. Radio Slowakia International gehört definitiv zu diesen Stationen. Deshalb würde ein solcher Wimpel für mich eine ganz besondere Bedeutung haben.
3: Herr Imranli, vielen Dank für Ihre Treue, aber wir müssen Sie enttäuschen. Außer QSL-Karten und einem Werbekatalog über die Slowakei haben wir leider keine Souvenirs. Bei einer fieberhaften Suche nach möglichen Schätzen in unseren Schubladen haben wir lediglich zwei kleine Anstecker entdeckt, auf denen der slowakische Rundfunk abgebildet ist. Einen davon schicken wir Ihnen, den anderen an den Hörer, der ihn am schnellsten per E-Mail anfordert. Petra Kugel aus Ottenau hat uns eine Frage gestellt.
2: Gibt es zu dem Jubiläum eine Sonder-QSL-Karte für die Hörer?
3: Frau Kugler, leider gibt es keine solche Sonder-QSL-Karte. In diesem Jahr bestätigen wir die Empfangsberichte vorrangig mit den QSL-Karten zu unserem Quiz Lebendiges Wasser. Aktuell ist das die Karte Kurbad Diamant Dudince. Bernd Seiser aus Ottenau hat uns auch für diesen Sonntag Geburtstagsgrüße geschickt.
2: Hallo Freunde, gerne möchte ich im RSI-Hörerecho vom 27. September den Geburtstagskindern der letzten Woche freundlich gratulieren, besonders Jürgen Rendl in der Redaktion, Thaddäus Meissner in Arnoldsgrün, Ilse Schweikart in Karlsruhe, Desiree Franz in Konstanz, Detlef Olesch in Bad Pyrmont und Harald Pfistner in Ottenau. Herzliche Grüße, Bernd.
3: Am heutigen Internationalen Tag der Flüsse wünschen wir den Geburtstagskindern, dass ihr Leben wie ein Fluss ist, getragen von Kraft und immer in Bewegung.
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3: Zu Beginn der Sommerferien erreichte uns die traurige Nachricht vom plötzlichen Tod des Texters, Dichters und guten Geistes der slowakischen Musikszene, Martin Sarvaš. Er starb am 1. Juli im Alter von 65 Jahren. Seine Texte wurden zu Volksgut und die Band, mit der er seine erfolgreiche Laufbahn begann, wurde hierzulande zu einer Legende. Er war von Anfang an bei Tublatanka dabei. Von großer Bedeutung war ihr erstes Album Tublatanka. Daran erinnern wir uns gemeinsam mit ihm und dem Bandleader Matjo Djurinda in einem Archivinterview zurück. Wie lernte sich dieses starke Autorenduo kennen? Schuld daran war der Schlagzeuger Djuro Černý. Er sagte, dass er einen hervorragenden Texter kenne, Martin Sarvaš, erklärte Matjo Djurinda.
5: Als ich Sarvaš dann zum ersten Mal erblickte, stellte ich fest, dass ich ihn eigentlich vom Sehen her bereits kannte. Einmal war ich in einer Weinstube. Dort kam ich hinein und Martin Sarvaš las vor allen Anwesenden seine Prosa und Gedichte vor. Ein Freund sagte zu mir, das ist dieser Sarvaš. Er beschäftigt sich damit und macht es wirklich gut. Und Djuro Černý sagte, versuchen wir es mit Sarvaš, der schreibt bestimmt etwas Gutes.
3: Und wie erinnerte sich Martin Sarvaš an ihre gemeinsamen Anfänge?
6: Ich habe Musik schon immer gemocht. Dieses breite Spektrum von Glamrock bis zu Dešo Ursini. Wir hörten alles in großen Mengen, aber dann zog es mich zu Gedichten hin. Ich dachte, damit würde ich jemanden verzaubern. Černý und ich waren sozusagen über eine Clique aus dem Nachtleben miteinander verbunden, sagen wir es mal so. Wir gingen zusammen aufs Gymnasium. Er war eine Klasse unter mir und stammte aus einer Fünfkämpferfamilie. Ich machte auch modernen Fünfkampf. Wir kannten uns also ebenso wie unsere Familien. Er empfahl mich Matjo. Das war im Jahr 1983 und 1984 wurde das Album aufgenommen.
3: Für eine Amateurband ging das damals sehr schnell.
6: Es gibt da eine Legende, wonach ein unbekannter Autor, der sich Jahrzehnte später als ich selbst herausstellte, ganz in Bratislava die Schriftzüge Tubla Tanka an die Wände geschrieben hatte. Als der Chef des Verlags Opus diese sah, sagte er, diese Band ist in ganz Bratislava präsent und hat noch kein eigenes Album. Das stimmte natürlich nur zur Hälfte. Die andere Sache war, dass im Veröffentlichungsplan andere Bands standen, die sich inzwischen aufgelöst hatten, konkret Demigrad. Plötzlich brauchte man eine neue, junge Band und so hat sich das Ganze irgendwie entwickelt. Es war ein unglaublicher Sprung, dass es geklappt hat.
1: Eines der Lieder auf dem Debütalbum von Tubla Tanka trägt den Titel Schlabikar, die Fieber.

0: Das erste Album von Dubatanka brachte neue Musik und neue Ausdrucksformen im Songwriting mit sich.
1: Wir hatten auch so eine Clique, in der wir unseren Spaß hatten, um den Sozialismus irgendwie durchzustehen. Es waren schließlich weder die 50er noch die 60er Jahre mehr, sondern Anfang der 80er. Aber wir haben das alles in Surrealismus verwandelt. Aus diesem sogenannten Surrealismus entstanden auch Texte. Zum Beispiel das Lied, das wir gehört haben, Sklabikar, ist tatsächlich eine Fibel aus dieser Zeit. Wenn man sie aufschlägt, findet man darin die Fragen, die die Verfasser den Kindern stellen. Ist der Hund ein Pfau oder ist die Eule ein Hund? Wir sind also nicht einfach nur auf ein Bier gegangen, wir waren uns der Dinge bewusst. Aus dieser Fibel haben wir die aus unserer Sicht größten Absurditäten herausgepickt und als Surrealismus interpretiert.
2: Wir waren rockige Dickköpfe, geprägt von hochwertiger Rockmusik und wollten uns auf rockige Art ausdrücken. Wir wollten Rockmusik spielen. Wir bezeichnen unsere Musik als melodischen Rock.
0: Neben seiner Tätigkeit als Texter wurde Martin Servaš auch zum Manager von Dubatanka. Was ging ihrem Ruhm voraus?
1: Die slowakische Geschichte kennt mehrere Fälle, in denen Anerkennung von außen die größte Wirkung hat. In unserem Fall aus Tschechien. Ich ging damals zur Post, blätterte dort in den Telefonbüchern und suchte nach kulturellen Einrichtungen. Ich rief sie eine nach der anderen an. Plötzlich meldete sich ein damals schon sehr einflussreicher und zugleich großartiger Mensch, Jaromir Tuma. Er hatte das Album entdeckt und empfahl uns für ein Festival in Hradec Králové. Dort gab die Band zusammen mit der Band Citron ihr Debüt in Tschechien. Von da an kam der Durchbruch und auch in der Slowakei sprach es sich herum. Die Band begann in den kleinsten Clubs, in denen vielleicht 8 Leute waren, und schärfte es nach und nach in Kulturhäuser, in denen mutige Menschen arbeiteten.
0: Nun spielt Dubatanka ein weiteres Lied aus ihrem Debütalbum, O nás, über uns.

0: Anlässlich des im vergangenen Jahr begangenen 40-jährigen Jubiläums des ersten Albums von Tublatanka hat Martin Sarwasch die Anfänge der Band bewertet und erklärt, welcher Song ihn am besten charakterisiert.
1: Jeder hat dazu beigetragen, dass dieses Wunder wahr wurde. Das ist in der Slowakei nur wenigen gelungen. Eine Band, die nicht von einem Produzenten zusammengestellt wurde, sondern sich von Grund auf hochgearbeitet hat. Von der Freundschaft bis zum Erfolg. Ich denke, dass der Song Zajtra am typischsten für Tublatanka ist, weil er so originell ist. Man kann nicht sagen, dass darin irgendwelche Einflüsse zu erkennen wären. Wir lebten in der Slowakei und spielten im amerikanischen Stil, auf Big Beat. Dieses Lied beginnt plötzlich aus dem Nichts und genauso war auch das ganze Album. Es lief einfach. Damals traute sich Mathieu noch nicht, so viel mitzureden und Dinge umzuarbeiten. Daher bin ich dort auch am meisten ich selbst.

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1: Liebe Hörerinnen und Hörer, herzlich willkommen zum Sonntagsmagazin von Radio Slowakei International. Heute öffnen wir wieder einmal unsere Hörerbriefmappe und begeben uns auf eine kleine Reise in die Vergangenheit zu den Worten eines Texters, der mit seiner Feder ein Stück Musikgeschichte geschrieben hat. Nikita Kramitschew am Mischpult und Marika Antaschowa am Mikrofon wünschen Ihnen angenehmes Zuhören.
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1: In den vergangenen Tagen haben uns zahlreiche Empfangsberichte, Antworten auf unsere aktuelle Quizfrage und auch einige persönlichere Schreiben erreicht. Für all diese E-Mails und Briefe möchten wir uns ganz herzlich bei Ihnen, liebe Hörerinnen und Hörer, bedanken. Einige von Ihnen haben mit ihren Zeilen auf unser Programm reagiert und uns ihre Gedanken mitgeteilt. Darüber haben wir uns besonders gefreut. Achim Kissel aus Duisburg schreibt:
2: In den vergangenen Wochen habe ich eure Sendung wieder regelmäßig gehört. Auch diesmal hörte ich viele interessante Beiträge, so zum Beispiel über General Golian und die Geschichte des slowakischen Nationalaufstandes. Vom Aufstand selbst habe ich schon öfter gehört. Es gab auch Fernsehsendungen, in denen er erwähnt wurde. Die Persönlichkeit von General Golian allerdings wurde nicht besonders erwähnt. Dabei war er ein heldenhafter Antifaschist. Umso wichtiger ist, dass es jetzt einen Film über ihn gibt. Ich hoffe, dass man diesen Film auch hier in Deutschland zu sehen bekommt. Ein anderer Beitrag war der über die Ereignisse im August 1968 in der damaligen Tschechoslowakei, an die jetzt mit einer Fotoausstellung erinnert wird. Ich selber war damals schon Hörer von Radio Prag und bekam über die Ätherwellen die Ereignisse hautnah mit. In der Zeit des Kalten Krieges hatte die Reformpolitik des Prager Frühlings leider keine Chance. Aber wenig später begann mit der neuen Ostpolitik in der BRD unter der Regierung Willy Brandts eine Periode der Verständigung und Vertrauensbildung, die die verhärteten Fronten lockerte und letztendlich zu den Veränderungen von 1989 führte. Hier fällt mir das Schlagwort Wandel durch Annäherung ein. In der BRD gab es damals noch starke Kräfte, denen die neue Politik ein Dorn im Auge war. Ich denke an den versuchten Kanzlersturz im April 1972. Damals haben breite Teile der Bevölkerung die Entspannungspolitik unterstützt. Sehr zu denken gab mir euer Beitrag über Klimawandel und Kernkraftwerke. Das extreme Niedrigwasser in den Flüssen in diesem Sommer machte die notwendige Kühlung der Kernkraftwerke schwierig bis unmöglich. So erwies sich das Argument, der Bau von Kernkraftwerken sei ein Mittel gegen die Erderwärmung, als fragwürdig. Die Energiegewinnung aus Sonne und Wind scheint mir die bessere Alternative zu sein. So bekomme ich durch eure Sendungen immer wieder Denkanstöße und erweitere meinen Horizont. Deshalb bleibe ich auch in Zukunft euer treuer Hörer und werde mich mit Briefen und Empfangsberichten bei euch melden.
1: Herr Kissel, vielen Dank für Ihr Vertrauen, das Sie uns entgegenbringen und das wir sehr zu schätzen wissen. Wir freuen uns schon jetzt auf Ihre weiteren Briefe, auf Ihre Erinnerungen, persönliche Geschichten und Eindrücke. Einen weiteren bemerkenswerten Brief hat uns ein Stammhörer geschrieben, der ein feines Gespür für die Sprache besitzt, Michael Lindner aus Gera.
2: Was war das wieder für ein Uhrenschmaus, euer Hörerbriefkasten vom heutigen 30. August? Diesmal habe ich ihn ganz gemütlich über eure RSI-Website gelauscht und ich kann euch sagen, da waren wieder einige interessante Themen dabei. Also machen wir es wie immer, schön der Reihe nach. Der historische Kalender hat nämlich sofort eines meiner zahlreichen Interessensgebiete getroffen. Es ging um die erste Straßenbahnfahrt am 27. August 1895 in Bratislava. Da waren meine Ohren natürlich sofort auf Empfang gestellt. Bei dem Thema Straßenbahn kann ich schließlich nur schwer weghören. Und wie es der Zufall so will, kamen eure Informationen genau zur richtigen Zeit, denn auch in meiner Heimatstadt Gera dreht sich momentan vieles um die Straßenbahn. Bei uns hat nämlich die neue, hochmoderne Tina-Straßenbahn Einzug gehalten und wird nach und nach die älteren Fahrzeuge ersetzen. Die ersten Runden durch Gera hat die neue Tina Ukrainer bereits gedreht und natürlich wurde sie von der Geraer Bevölkerung neugierig beäugt. Modern sieht sie ja aus, keine Frage. Für den öffentlichen Nahverkehr ist das sicherlich ein großer Fortschritt. Aber, und jetzt kommt das große Aber, bei aller Begeisterung für die neue Technik fließt bei mir auch die eine oder andere Krokodilsträne. Denn unsere alten Tatrabahnen haben über Jahrzehnte zuverlässig ihre Runden durch Gera gedreht. Für viele von uns sind sie einfach ein Stück Heimat. Man ist mit ihnen zur Schule gefahren, zur Arbeit, zum Einkaufen oder einfach durch die Stadt. Und plötzlich heißt es Abschied nehmen.
1: Herr Lindner, manchmal muss man sich leider von seiner liebgewonnenen Technik verabschieden oder sie gegen etwas Neues eintauschen, gerade damit man auch weiterhin zuverlässig seine Runden drehen kann. Wir können Ihre gemischten Gefühle jedoch gut nachvollziehen, zumal Sie sich in einer E-Mail selbst als fanatischen Liebhaber von Schienenfahrzeugen aller Art bezeichnen. Vielen Dank auch für Ihren Bericht vom Tag der Schiene. Wir hoffen sehr, dass sich Ihr Wunsch erfüllt und die alten Tatrabahnen eines Tages in einem Museum ihren wohlverdienten Ruhestand verbringen dürfen, damit sie nicht in Vergessenheit geraten. Nun lesen wir in Ihrem Brief weiter.
2: Nun aber zu einem ganz anderen Thema und vor allem zu einem ganz herzlichen Dankeschön an euch für die ausführliche Beantwortung meiner Frage zu den alten Ehepaaren. Da habt ihr euch wirklich ins Zeug gelegt. So ausführlich und interessant zu recherchieren, das hat mir richtig Freude gemacht. Ich finde dieses Thema einfach faszinierend. Wenn zwei Menschen viele Jahrzehnte miteinander durchs Leben gehen, dann steckt dahinter schließlich eine ganze Welt voller Geschichten. Da wurden gemeinsam schöne Zeiten erlebt, schwierige Zeiten überstanden, Kinder großgezogen, vielleicht Häuser gebaut, Urlaube gemacht, Krankheiten und Sorgen durchgestanden und hoffentlich natürlich auch ganz viel miteinander gelacht. Über manche dieser Lebensgeschichten könnte man wahrscheinlich tatsächlich einen ganzen Roman schreiben. Ich selbst bin gerade einmal 46 Jahre mit meiner Frau Ute verheiratet. Ja, ich weiß, im Vergleich zu manchen Paaren aus eurer Sendung ist das vielleicht noch gar nicht so lange. Aber immerhin, 46 Jahre muss uns erst einmal jemand nachmachen. Und wenn man so lange verheiratet ist, darf man vielleicht auch ein kleines bisschen aus dem Erfahrungsschatz plaudern. Ist es nicht tatsächlich so, dass heutzutage manche Ehen viel zu schnell geschieden werden? Natürlich gibt es Fälle, in denen eine Trennung unvermeidbar oder sogar der bessere Weg ist. Das möchte ich überhaupt nicht bestreiten. Aber manchmal habe ich schon das Gefühl, dass viele Menschen ein wenig verlernt haben, gemeinsam durch schwierige Zeiten zu gehen. Denn Probleme gibt es schließlich in jeder Ehe. Da kann einem niemand erzählen, bei ihm sei 40 oder 50 Jahre lang immer nur die Sonne geschienen. In einer Ehe gibt es eben Sonnenschein, aber manchmal auch dunkle Wolken. Hin und wieder zieht sogar ein richtiges Gewitter auf. Entscheidend ist doch, dass man nicht gleich beim ersten Donner davonläuft, sondern versucht, gemeinsam den Regenschirm aufzuspannen.
1: Auch in der Slowakei sieht es bei den Scheidungen nicht gerade rosig aus. Im vergangenen Jahr haben sich fast 8500 Paare scheiden lassen. Als häufigsten Grund nennen die Paare unterschiedliche Charaktere, Ansichten und Interessen. Im Durchschnitt kam es nach 15 Ehejahren zur Scheidung. In einem sozialen Netzwerk habe ich einen interessanten Spruch gelesen. Ideal sei eine Ehe, in der die Frau ein bisschen blind und der Mann ein bisschen taub ist. Bei uns zu Hause ist es so, dass sowohl mein Mann als auch ich ein bisschen blind und ein bisschen taub sind. Offenbar ist auch das eine gute Variante. Aber kommen wir nun lieber zum letzten Absatz aus dem Brief von Michael Lindner, den wir heute zitieren möchten.
2: Der Herbst ist für mich eine der schönsten Jahreszeiten. Wenn die Natur langsam ihr buntes Kleid anzieht, die Luft kühler und frischer wird und man wieder ausgedehnte Spaziergänge durch den Wald unternehmen kann, bin ich in meinem Element. Manchmal sogar mit dem Kurzwellenempfänger im Gepäck. Gibt es denn etwas Schöneres, als durch eine bunte Herbstlandschaft zu laufen, während unter den Schuhen das Laub raschelt und die Sonne golden durch die Baumkronen scheint? Und dann kommt für mich natürlich noch das absolute Highlight hinzu. Die Pilzsaison beginnt. Allein bei den Gedanken daran läuft mir schon das Wasser im Mund zusammen. Mit Körbchen und offenen Augen durch den Wald zu streifen und unter Laub und Moos nach den kleinen kulinarischen Schätzen Ausschau zu halten, macht einfach Spaß, ist erholsam und sportlich. Und wenn am Ende ein leckeres Pilzgericht auf dem Teller liegt, dann weiß man doch, warum man sich vorher die Füße im Wald vertreten hat. Apropos Pilze, vielleicht wäre das ja sogar einmal ein interessantes Thema für euren Hörerbriefkasten. Welche Pilze sind eigentlich in der Slowakei besonders beliebt? Und welche traditionellen slowakischen Pilzgerichte kommen dort auf den Tisch? Ich wäre jedenfalls ein sehr aufmerksamer Zuhörer und anschließend vermutlich auch ein hungriger.
1: Den Pilzen und deren Verwendung in der slowakischen Küche widmete Sofia Mikovic vor 2 Jahren einen Beitrag. Die Mykologin Ivona Kautmanova äußerte sich darin dazu, welcher Pilz in der Slowakei besonders beliebt ist.
3: Der Steinpilz ist in der Slowakei der König aller Pilze. Vergleichbar beliebt sind die Pfifferlinge, gefolgt von Maronen und Butterröhrlingen, Birkenpilzen und Riesenschirmlingen. Die erfahrenen Sammler kennen auch Täublinge, Milchlinge und einige Arten von Champignons. Sehr interessant ist der Gallenröhrling, der wegen seines bitteren Geschmacks eigentlich ungenießbar ist, doch als Auszug mit Alkohol wirkt der Pilz wohltuend auf die Gallenblase und die Leber des Menschen. Apropos Pilze und Alkohol, im Allgemeinen herrscht die Meinung, nach den Speisen mit Pilzen kein Alkohol zu trinken. Doch meiner Meinung nach ist es in Ordnung, wenn Sie sich nach dem Essen ein Stamperl oder einen Schluck Bier gönnen. Andererseits kann es Verdauungsprobleme zur Folge haben, wenn Sie nach Rührei mit Pilzen ein Glas Wasser oder Milch trinken.
4: Welche Art der Zubereitung von Pilzen empfiehlt die Expertin? Hat sie selbst beliebte Speisen mit Pilzen?
3: Jede Pilzart eignet sich für eine andere Zubereitungs- oder Konservierungsweise. Die Steinpilze und Birkenpilze schmecken am besten, wenn sie als Trockenpilze unsere Suppen oder Fleischgerichte ergänzen. Die Milchlinge schmecken am besten, wenn sie in einer Essiglake mit Zwiebel als Salat serviert werden. Täublinge können wir kurz blanchieren, einfrieren lassen und dann eine leckere Suppe zubereiten. Sehr lecker schmeckt die krause Glucke, aus der man kräftige, falsche Kuttelsuppe zubereiten kann. Jede Familie, in der Pilze regelmäßig serviert werden, hat ihre eigenen Lieblingsrezepte. Die berühmte weihnachtliche Krautsuppe ohne Steinpilze ist in einigen Regionen der Slowakei undenkbar.
1: In diesem Jahr hat die anhaltende Dürre das Pilzwachstum gebremst und Pilzsammler kehren oft enttäuscht aus den Wäldern zurück. Abhilfe bei leeren Körben können Pilze schaffen, die beispielsweise in der Westslowakei gezüchtet werden, die Austernpilze. Zu deren Einsatz in der Küche befragte Vera Horáková im Vorjahr den Chefkoch Jan Halgoš.
5: Austernpilze eignen sich besonders gut für Suppen und Soßen. Für eine Austernpilzsoße benötigen wir eine kleine Schalotte, etwa 250 Gramm Austernpilze, Thymian, Rosmarin, Sahne, Butter und Parmesan. Zunächst schwitzen wir die geschnittene Schalotte in etwas Butter glasig an. Anschließend geben wir die fein gewürfelten oder in feine Streifen geschnittenen Austernpilze dazu und braten alles gemeinsam kräftig an. Etwa zur Hälfte der Garzeit geben wir die fein gehackten Kräuter dazu und würzen mit Salz und Pfeffer. Anschließend löschen wir mit etwas hausgemachter Brühe ab, falls vorhanden, und lassen alles kurz köcheln. Nun geben wir etwa 150 ml Sahne dazu und lassen die Soße bei mittlerer Hitze etwas einkochen. Zum Schluss rühren wir noch etwas Butter und Parmesan unter, damit die Soße einen feinen und vollmundigen Geschmack erhält.
1: Mit einem Anliegen hat sich Nishat Imranli aus Berlin an uns gewandt.
2: Vielen herzlichen Dank für die schöne QSL-Karte, die ich vor kurzem von eurer deutschen Redaktion erhalten habe. Ich habe mich sehr darüber gefreut und werde sie gerne zu meiner QSL-Sammlung hinzufügen. Es ist für mich immer etwas Besonderes, eine gedruckte Karte von einem Sender zu erhalten, den ich regelmäßig höre. Ich hätte dazu noch eine kleine Frage. Soweit ich weiß, gab es von Radio Slowakia International bzw. dem slowakischen Rundfunk früher auch kleine Stationswimpel. Ich möchte in meiner Radioecke gerne eine kleine Sammlung von Wimpeln verschiedener Rundfunkstationen aufstellen, und zwar von Stationen, die für mich eine besondere Bedeutung haben, weil ich ihre Programme regelmäßig und teilweise schon seit vielen Jahren höre. Radio Slowakia International gehört definitiv zu diesen Stationen. Deshalb würde ein solcher Wimpel für mich eine ganz besondere Bedeutung haben.
1: Herr Imranli, vielen Dank für Ihre Treue, aber wir müssen Sie enttäuschen. Außer QSL-Karten und einem Werbekatalog über die Slowakei haben wir leider keine Souvenirs. Bei einer fieberhaften Suche nach möglichen Schätzen in unseren Schubladen haben wir lediglich zwei kleine Anstecker entdeckt, auf denen der slowakische Rundfunk abgebildet ist. Einen davon schicken wir Ihnen, den anderen an den Hörer, der ihn am schnellsten per E-Mail anfordert. Petra Kugel aus Ottenau hat uns eine Frage gestellt.
2: Gibt es zu dem Jubiläum eine Sonder-QSL-Karte für die Hörer?
1: Frau Kugel, leider gibt es keine solche Sonder-QSL-Karte. In diesem Jahr bestätigen wir die Empfangsberichte vorrangig mit den QSL-Karten zu unserem Quiz Lebendiges Wasser. Aktuell ist das die Karte Kurbad Diamant Dudince. Bernd Seiser aus Ottenau hat uns auch für diesen Sonntag Geburtstagsgrüße geschickt.
2: Hallo Freunde, gerne möchte ich im RSI-Hörerecho vom 27. September den Geburtstagskindern der letzten Woche freundlich gratulieren, besonders Jürgen Rendl in der Redaktion, Thaddäus Meissner in Arnoldsgrün, Ilse Schweikart in Karlsruhe, Desiree Franz in Konstanz, Detlef Olesch in Bad Pyrmont und Harald Pfistner in Ottenau. Herzliche Grüße, Bernd.
1: Am heutigen Internationalen Tag der Flüsse wünschen wir den Geburtstagskindern, dass ihr Leben wie ein Fluss ist, getragen von Kraft und immer in Bewegung.
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1: Zu Beginn der Sommerferien erreichte uns die traurige Nachricht vom plötzlichen Tod des Texters, Dichters und guten Geistes der slowakischen Musikszene, Martin Sarvas. Er starb am 1. Juli im Alter von 65 Jahren. Seine Texte wurden zu Volksgut und die Band, mit der er seine erfolgreiche Laufbahn begann, wurde hierzulande zu einer Legende. Er war von Anfang an bei Tublatanka dabei. Von großer Bedeutung war ihr erstes Album Tublatanka. Daran erinnern wir uns gemeinsam mit ihm und dem Bandleader Matjo Djurinda in einem Archivinterview zurück. Wie lernte sich dieses starke Autorenduo kennen? Schuld daran war der Schlagzeuger Djuro Černý. Er sagte, dass er einen hervorragenden Texter kenne, Martin Sarvas, erklärte Matjo Djurinda.
5: Als ich Sarvas dann zum ersten Mal erblickte, stellte ich fest, dass ich ihn eigentlich vom Sehen her bereits kannte. Einmal war ich in einer Weinstube. Dort kam ich hinein und Martin Sarvas las vor allen Anwesenden seine Prosa und Gedichte vor. Ein Freund sagte zu mir, das ist dieser Sarvas. Er beschäftigt sich damit und macht es wirklich gut. Und Djuro Černý sagte, versuchen wir es mit Sarvas, der schreibt bestimmt etwas Gutes.
1: Und wie erinnerte sich Martin Sarvas an ihre gemeinsamen Anfänge?
6: Ich habe Musik schon immer gemocht. Dieses breite Spektrum von Glamrock bis zu Dešo Ursini. Wir hörten alles in großen Mengen, aber dann zog es mich zu Gedichten hin. Ich dachte, damit würde ich jemanden verzaubern. Černý und ich waren sozusagen über eine Clique aus dem Nachtleben miteinander verbunden, sagen wir es mal so. Wir gingen zusammen aufs Gymnasium. Er war eine Klasse unter mir und stammte aus einer Fünfkämpferfamilie. Ich machte auch modernen Fünfkampf. Wir kannten uns also ebenso wie unsere Familien. Er empfahl mich Matjo. Das war im Jahr 1983 und 1984 wurde das Album aufgenommen.
1: Für eine Amateurband ging das damals sehr schnell.
6: Es gibt da eine Legende, wonach ein unbekannter Autor, der sich Jahrzehnte später als ich selbst herausstellte, ganz in Bratislava die Schriftzüge Tublatanka an die Wände geschrieben hatte. Als der Chef des Verlags Opus diese sah, sagte er, diese Band ist in ganz Bratislava präsent und hat noch kein eigenes Album. Das stimmte natürlich nur zur Hälfte. Die andere Sache war, dass im Veröffentlichungsplan andere Bands standen, Banden, die sich inzwischen aufgelöst hatten, konkret Demigod. Plötzlich brauchte man eine neue, junge Band und so hat sich das Ganze irgendwie entwickelt. Es war ein unglaublicher Sprung, dass es geklappt hat.
1: Eines der Lieder auf dem Debütalbum von Dubla Tanka trägt den Titel Schlabikar, die Fieber.

0: Das erste Album von Dubatanka brachte neue Musik und neue Ausdrucksformen im Songwriting mit sich.
1: Wir hatten auch so eine Clique, in der wir unseren Spaß hatten, um den Sozialismus irgendwie durchzustehen. Es waren schließlich weder die 50er noch die 60er Jahre mehr, sondern Anfang der 80er. Aber wir haben das alles in Surrealismus verwandelt. Aus diesem sogenannten Surrealismus entstanden auch Texte. Zum Beispiel das Lied, das wir gehört haben, Sklabikar, ist tatsächlich eine Fibel aus dieser Zeit. Wenn man sie aufschreibt, findet man darin die Fragen, die die Verfasser den Kindern stellen. Ist der Hund ein Pfau oder ist die Eule ein Hund? Wir sind also nicht einfach nur auf ein Bier gegangen, wir waren uns der Dinge bewusst. Aus dieser Fibel haben wir die aus unserer Sicht größten Absurditäten herausgepickt und als Surrealismus interpretiert.
2: Wir waren rockige Dickköpfe, geprägt von hochwertiger Rockmusik und wollten uns auf rockige Art ausdrücken. Wir wollten Rockmusik spielen. Wir bezeichnen unsere Musik als melodischen Rock.
0: Neben seiner Tätigkeit als Texter wurde Martin Sarvas auch zum Manager von Dubatanka. Was ging ihrem Ruhm voraus?
1: Die slowakische Geschichte kennt mehrere Fälle, in denen Anerkennung von außen die größte Wirkung hat. In unserem Fall aus Tschechien. Ich ging damals zur Post, blätterte dort in den Telefonbüchern und suchte nach kulturellen Einrichtungen. Ich rief sie eine nach der anderen an. Plötzlich meldete sich ein damals schon sehr einflussreicher und zugleich großartiger Mensch, Jaromir Tuma. Er hatte das Album entdeckt und empfahl uns für ein Festival in Hradec Králové. Dort gab die Band zusammen mit der Band Citron ihr Debüt in Tschechien. Von da an kam der Durchbruch und auch in der Slowakei sprach es sich herum. Die Band begann in den kleinsten Clubs, in denen vielleicht 8 Leute waren, und schärfte es nach und nach in Kulturhäuser, in denen mutige Menschen arbeiteten.
0: Nun spielt Dubatanka ein weiteres Lied aus ihrem Debütalbum, O nás, über uns.

0: Anlässlich des im vergangenen Jahr begangenen 40-jährigen Jubiläums des ersten Albums von Tublatanka hat Martin Sarwasch die Anfänge der Band bewertet und erklärt, welcher Song ihn am besten charakterisiert.
1: Jeder hat dazu beigetragen, dass dieses Wunder wahr wurde. Das ist in der Slowakei nur wenigen gelungen. Eine Band, die nicht von einem Produzenten zusammengestellt wurde, sondern sich von Grund auf hochgearbeitet hat, von der Freundschaft bis zum Erfolg. Ich denke, dass der Song Zajtra am typischsten für Tublatanka ist, weil er so originell ist. Man kann nicht sagen, dass darin irgendwelche Einflüsse zu erkennen wären. Wir lebten in der Slowakei und spielten im amerikanischen Stil, auf Big Beat. Dieses Lied beginnt plötzlich aus dem Nichts und genauso war auch das ganze Album. Es lief einfach. Damals traute sich Matthew noch nicht, so viel mitzureden und Dinge umzuarbeiten. Daher bin ich dort auch am meisten ich selbst.

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1: Guten Tag, im Studio ist Juraj Pavlovic.
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1: Premier Fico bringt vorgezogene Neuwahlen ins Gespräch. Slowakische Startups beim Münchner Festival Bits and Pretzels. Slowakei sorgt bei der Rad-WM für Aufmerksamkeit. Ministerpräsident Robert Fico hat sich zu vorgezogenen Neuwahlen im Januar bereit erklärt. Diese könnten ihm zufolge durch ein Verfassungsgesetz zur Verkürzung der Wahlperiode ermöglicht werden. Hintergrund ist ein Streit mit dem Koalitionspartner SNS über die Abberufung von Umweltminister Tomáš Taraba. Fico befürchtet, dass die Koalition durch Tarabas Abberufung ihre Mehrheit im Parlament verlieren könnte. Taraba kündigte an, nach seiner Rückkehr ins Parlament unabhängig entscheiden zu wollen und nicht automatisch den Vereinbarungen der Koalition zu folgen. Fico will sich am Montag mit dem Staatspräsidenten Peter Pellegrini treffen und seinen Antrag auf Tarabas Abberufung zurückziehen. SNS-Chef Andrei Danko besteht dagegen auf der Abberufung des von seiner Partei nominierten Ministers. Ficos Äußerungen zu Neuwahlen nehme er nicht ernst, da diese an der Macht bleiben wolle, erklärte Danko. Die SNS werde vorgezogenen Wahlen keinesfalls zustimmen, auch wenn Fico sie selbst vorschlägt. Eine Delegation junger innovativer Unternehmen aus der Slowakei reist am Montag nach München zum Startup-Festival Bits and Pretzels. Die Teilnahme knüpft an die Sitzung der slowakisch-bayerischen Regierungskommission im März an. Dort hatte die Slowakei zugesagt, eine Wirtschaftsdelegation zu der Veranstaltung zu entsenden. Geleitet wird sie vom Staatssekretär des Außenministeriums Rastislav Chovanec. Geplant sind auch Gespräche mit dem bayerischen Wirtschaftsstaatssekretär Tobias Gotthard und der Festivalleitung. Die Slowakei kann auf erfolgreiche Straßenrad-Weltmeisterschaften im kanadischen Montreal zurückblicken, denn Viktoria Chladonová hat Gold im Straßenrennen der Frauen unter 23 Jahren gewonnen. Im Eliterennen der Männer sorgte dagegen eine ungewöhnliche Ersatzlösung für Aufmerksamkeit. Da alle drei vorgesehenen Fahrer aus gesundheitlichen Gründen oder wegen anderer Teamverpflichtungen ausfielen, sprang der Mannschaftsmasseur Wladimir Kovačík ein. Nach Meldeschluss konnte kein weiterer Fahrer nachnominiert werden. Mit seinem Start sollte Kovačík laut dem slowakischen Radsportverband Nachteile bei der Punktevergabe verhindern, die auch die Olympia-Qualifikation erschweren würden. Der 28-jährige Mannschaftsmasseur konnte rund 100 Kilometer mit dem Hauptfeld mithalten, bevor er aus dem Rennen ausschied. Die Nachrichten entstammen Meldungen der slowakischen Presseagentur TASR.
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1: Zwei bulgarische Staatsangehörige, die nach dem Brandanschlag vom 3. September in München festgenommen wurden, sollen einer Gruppe mit Verbindungen zum russischen Militärgeheimdienst GRU angehört haben. Die Gruppe soll von der Slowakei aus operiert haben. Das berichtet die Frankfurter Allgemeine Zeitung unter Berufung auf Quellen aus Sicherheitskreisen. Dem Bericht zufolge bringen deutsche Ermittler sowohl den Münchner Brandanschlag als auch den versuchten Drohnenanschlag vom 4. August auf den Flughafen Leipzig-Halle mit der GRU in Verbindung. Deutsche Nachrichtendienste gehen laut der Zeitung davon aus, dass eine GRU-Einheit für Spezialoperationen die Aktivitäten steuert. Diese soll in Europa ein logistisches Netzwerk für hybride Angriffe aufgebaut haben. Ihr Ziel sei es, Lieferungen militärischer Ausrüstung an die Ukraine zu stören und europäische Staaten unter Druck zu setzen, damit sie ihre Unterstützung für Kiew einschränken. Die GRU soll Helfer über den Instant-Messaging-Dienst Telegram anwerben und in Kryptowährung bezahlen. Die von der Slowakei aus operierende Gruppe soll auch den vereitelten Brandanschlag auf das Drohnenwerk Skyton bei Prešov geplant haben. Der Bericht der deutschen Zeitung schlägt auch in die Slowakei Wellen. Die Opposition verlangt von Ministerpräsident Robert Fico eine Erklärung zu den veröffentlichten Informationen sowie die Einberufung des slowakischen Sicherheitsrates. Tomáš Valášek, Abgeordneter der oppositionellen Partei Progressive Slowakei, bezeichnete es als völlig inakzeptabel, dass die Öffentlichkeit auf diesem Weg von einer möglichen russischen Spur bei dem geplanten Anschlag in der Slowakei erfahre und nicht vom Ministerpräsidenten. Ebenso inakzeptabel sei es, dass der Sicherheitsrat bislang nicht zu dem Fall einberufen wurde. Valášek warf Fico vor, seine Verantwortung für den Schutz und die Verteidigung des Landes aufgegeben zu haben. Sollte sich die russische Spur bestätigen, fordert Valášek umgehende Konsequenzen gegenüber Russland. Dazu gehöre insbesondere die Ausweisung aller russischen Geheimdienstoffiziere, die unter diplomatischer Tarnung in der Slowakei tätig sind. Der Chef des slowakischen Nachrichtendienstes SIS, Pavel Gašpar, rief Oppositionspolitiker und Medien zur Zurückhaltung auf. Gašpar ist der Sohn des Parlamentsvizepräsidenten und Smer SD-Politikers Tibor Gašpar. Nach Angaben des SIS-Chefs sei bislang nicht bestätigt, wer hinter dem vereitelten Brandanschlag stehe. Auch die deutschen Sicherheits- und Ermittlungsbehörden hätten die Darstellung der Frankfurter Allgemeinen Zeitung nach seinen Worten bisher nicht bestätigt.
2: Hallo liebe Freunde, herzlich willkommen zum Magazinteil unserer Sendung aus der Slowakei. Vom Mischpult grüße Nikita Kramitschew und vom Mikrofon Jana Hrbeková. Heute steht auf dem Programm folgendes Thema. Cesta Profika, der Weg des Profis, Programm der schweizerisch-slowakischen Zusammenarbeit im Bereich der beruflichen Bildung. Wir wünschen Ihnen angenehmes Zuhören und gute Unterhaltung.
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2: Die berufliche Bildung und die duale Ausbildung, die bereits ein fester Bestandteil davon ist, sowie die höhere berufliche Bildung auf ein höheres Niveau zu heben, die Zusammenarbeit mit den Arbeitgebern zu intensivieren und neue Plattformen für die Entwicklung der praktischen Ausbildung zu schaffen. Dies sind Ziele des Projekts Cesta Profika, der Weg des Profis. Das Projekt ist Teil des zweiten Programms der schweizerisch-slowakischen Zusammenarbeit für den Zeitraum 2024 bis 2029. Auf slowakischer Seite ist dafür das staatliche Institut für berufliche Bildung zuständig, dessen Direktor Branislav Hadar nun mehr über das Projekt und weitere Aktivitäten des Instituts berichtet.
1: Das staatliche Institut für berufliche Bildung befasst sich vor allem mit Aktivitäten im Bereich der beruflichen Ausbildung, aber auch mit der Erwachsenenbildung. Wir verknüpfen diese Bereiche in letzter Zeit sehr stark auch durch Projekte und ein Thema, mit dem wir uns auch im Rahmen des schweizerisch-slowakischen Projekts beschäftigen. Es ist die Suche nach Lösungen für die Verknüpfung von Praxis und Schule. Wir möchten, dass diese Zusammenarbeit vor allem in den Bereichen funktioniert, in denen die duale Ausbildung bisher noch nicht so gut angekommen ist, wie beispielsweise im Maschinenbau oder in der Elektrotechnik. Deshalb haben wir uns auch für die Landwirtschaft, die Lebensmittelindustrie und das Bauwesen entschieden.
2: Laut Branislav Hadar ist das Programm der schweizerisch-slowakischen Zusammenarbeit in mehrere Segmente unterteilt.
1: Der erste Bereich besteht darin, die Praxis und die berufliche Bildung in diesen drei Sektoren für junge Menschen attraktiver zu gestalten. Dann haben wir den zweiten Bereich, in dem wir in der slowakischen beruflichen Bildung so etwas wie, ich nenne es, raffinierte Ideen umsetzen wollen, wobei wir uns von der Schweiz inspirieren lassen. Hier wollen wir einige Ideen aus der Schweiz zunächst im Rahmen eines Pilotprojekts testen, um sie künftig möglicherweise in die slowakische Gesetzgebung zu übernehmen. Dazu gehört zum Beispiel die Meisterprüfung oder ein Aufbaustudium nach dem Abitur, in dem man den sogenannten Titel Diplom-Spezialist erwerben kann. Wir möchten den Absolventen ermöglichen, dass sie bereits während dieses Studiums einige Leistungspunkte sammeln. Und wenn sie das Studium an einer Hochschule fortsetzen möchten, können sie diese Leistungspunkte an die Hochschule übertragen. Dieses Modell, bei dem die Hochschule diese Leistungspunkte anerkennt, setzen wir derzeit im IT-Bereich um.
2: Dieses Modell möchte das Institut künftig auch auf Erwachsene ausweiten, als eine Art des lebenslangen Lernens. Der dritte Bereich, mit dem sich das Institut im Rahmen des Programms befasst, betrifft Ausländer, denen man ermöglichen will, dass sie sich schneller in der Slowakei integrieren.
1: Als beispielsweise Mitarbeiter aus Indien in das KIA-Werk in Teplička nad Váhom kommen sollten, haben wir uns überlegt, wie wir nicht nur sie, sondern auch die bestehenden slowakischen Mitarbeiter darauf vorbereiten können, dass fremde Menschen kommen. Das macht heute kaum noch jemand, die Mitarbeiter darauf vorzubereiten, dass diese Menschen andere Gewohnheiten haben, anders funktionieren, etwas andere Prioritäten und ein anderes System haben. Deshalb arbeiten wir auch sehr intensiv daran und möchten die Erfahrungen, die hier bereits vorhanden sind, auch an jene Unternehmen weitergeben, die derzeit noch keine haben und überhaupt nicht darüber nachdenken, aber in Zukunft ausländische Mitarbeiter beschäftigen werden.
2: Bei der Ausarbeitung und Durchsetzung neuer Herangehensweisen in der Berufsbildung arbeitet das Institut eng mit verschiedenen Partnern in der Schweiz zusammen.
3: Wir haben momentan sehr enge Zusammenarbeit mit VUVETOM.
1: Zurzeit haben wir eine enge Zusammenarbeit mit der Eidgenössischen Hochschule für Berufsbildung, EHB, international als auch SFUFED bekannt, oder mit der ETH Zürich, also der Eidgenössischen Technischen Hochschule Zürich. Im Rahmen der ETH Zürich arbeiten wir beispielsweise mit Frau Professorin Ursula Reynolds zusammen. Ich möchte eine interessante Idee erwähnen, die wir gemeinsam mit Frau Reynolds entwickelt haben. Wir haben einen Mangel an Fachkräften im Bereich der beruflichen Bildung, vor allem aber bei der Verknüpfung mit der beruflichen Praxis. Man nennt das Vocational and Professional Education and Training, kurz VPET. Wir führen derzeit den sogenannten Capacity Accelerator durch, für den sich bisher etwa 60 Personen angemeldet haben. Sie erhalten Online-Informationen darüber, wie die berufliche Bildung in der Schweiz bzw. weltweit funktioniert, da Frau Reynolds über umfangreiche internationale Erfahrungen verfügt. Sie arbeitet im Bereich der beruflichen Bildung mit Ländern auf der ganzen Welt zusammen, sowohl in Amerika als auch in Asien und Afrika.
2: Auf diese Weise will das Institut ein Portfolio von Personen erarbeiten, mit denen es in Zukunft eine Strategie für die berufliche Bildung sowie die Erwachsenenbildung und Weiterbildung bis eventuell zum Jahr 2040 entwickeln könnte.
1: Wenn das nächste Projekt ansteht, wollen wir bereits eine Vision festlegen, damit diese Menschen schon in den Bahnen denken, in die sich die Welt entwickelt. Und hier kann uns die Schweiz sehr behilflich sein, weil dieses Land führend im Bereich der beruflichen Bildung und Ausbildung ist.
2: Wie bereits erwähnt, konzentriert sich das aktuelle Programm der schweizerisch-slowakischen Zusammenarbeit auf die berufliche Bildung in den Sektoren Landwirtschaft, Lebensmittelindustrie und Bauwesen. Und gerade mit den Möglichkeiten, mehr junge Menschen für eine Ausbildung und anschließende Tätigkeit in der Landwirtschaft zu gewinnen, befasste sich Jonas Eier vom Schweizer Bauernverband in seinem Vortrag auf der größten slowakischen Landwirtschaftsmesse Agrokomplex. Ins westslowakische Nitra, dem Austragungsort der Messe, ist er gereist, um hier die Schweizer Erfahrungen mit dem Generationenwechsel in der Agrar- und Lebensmittelwirtschaft mit slowakischen Fachleuten zu teilen.
3: Ich bin das erste Mal dabei und ich bin einfach als Vertreter sozusagen aus der Landwirtschaft, von der Bildung in der Landwirtschaft. Und was vorher gewesen ist, weiß ich nicht ganz, aber wir haben uns das einfach so aufgeteilt. Und bei uns ist das, wir finden es selbst auch immer spannend, wenn wir Einblicke in die Slowakei erhalten und zu sehen, was es läuft. Und was ich einfach sehr erstaunt war, es ist sehr viel, ist eigentlich schon parallel, wie es auch in der Schweiz läuft. Ich bin vom Schweizer Bauernverband, vielleicht ganz kurz, das ist einfach der Dachverband, die Dachorganisation der gesamten Schweizer Bauernfamilien. Und schlussendlich ist das einfach eine Interessensvertretung, sei es auf Stufe national in der Politik, in wirtschaftlichen Fragen, Preise, Preisdiskussionen und auch in der Bildung sind wir aktiv, eben die Rahmenbedingungen für junge Leute, für die älteren Generationen zu schaffen.
2: Und Sie wurden angesprochen vom Institut, heute einen Vortrag zu halten zum Thema Generationenwechsel in der Landwirtschaft.
3: Genau, ja, einfach so grundsätzlich die Maßnahmen, wie wir in der Schweiz die jungen Landwirtinnen und Landwirte einfach ermutigen, in der Landwirtschaft zu arbeiten, weil dieses typische oder alte Bild von schmutzigen Händen in Dreck arbeiten, das ist schon lange vorbei oder ist nicht mehr so. Und da haben wir das Gefühl, bei uns in der Schweiz läuft, also klar, den Generationenwechsel, Generationenwandel haben wir auch, diesen Strukturwandel. Aber wir haben gute Rahmenbedingungen, sei es über die rechtliche Grundlage, das bäuerliche Grund- und Bodenrecht, die einfach die innerhalb der Familie, die Jungen schützt vor anderen Hofübernahmen und auch Vorkaufsrechte und so weiter regeln. Das ist sicher auch ein Vorteil.
2: In der Slowakei gibt es etwas Problem damit, dass in der Landwirtschaft vorwiegend ältere Menschen beschäftigt sind und die junge Generation vielleicht interessiert sich nicht so viel an dieser Arbeit. Ist das ähnlich auch in der Schweiz?
3: Ja, oder? Das sehen wir schon auch ähnlich so. Das Problem haben wir auch in der Schweiz. aber wir haben das Gefühl, wenn man den Jungen einfach diese, ja, es gibt mittlerweile, sieht man sehr viele Quereinsteiger, die nicht aus der Landwirtschaft kommen und dann zur Landwirtschaft gehen wollen, aufgrund dieser, ja, Arbeit mit der Natur, mit den Tieren, mit der Technik, Büroarbeit. Das ist sehr vielseitig und für diese fehlt dann oft die Rahmenbedingungen, dass sie schlussendlich auch einen Hof finden und diesen übernehmen können, weil einfach die Übernahmepreise und so, oder die Hürde einfach sehr, sehr hoch ist.
2: Und in der Schweiz und in der Slowakei sind nicht dieselben Bedingungen, aber vielleicht gibt es Parallelen. Und was würden Sie also empfehlen oder was haben Sie in Ihrem Vortrag empfohlen? Was kann man auch hier in der Slowakei umsetzen, um diesen Beruf attraktiver zu machen?
3: Ja, gute Frage, eine schwierige Frage, weil einfach auch sehr vieles schon ähnlich läuft, auch eben das duale Bildungssystem hat bei uns einen riesen guten oder einen, ja, einen großen Hebel. Das ist ja hier auch schon seit 10 Jahren im Einsatz und funktioniert. Aber was wir einfach sehen, wir müssen jetzt einfach stark die Jungen im jungen Alter sensibilisieren, dass sie wissen, woher die Milch kommt, das Fleisch kommt, das Frühstück, einfach die Lebensmittel kommen, und dass wir sie in einem zweiten Schritt dann in der Berufsbildung, im Berufsunterricht einfach auf die neuen Herausforderungen vorbereiten, sei es Digitalisierung, Klima und so weiter. Und dann in der letzten Etappe, dass sie nicht nach der Bildung einfach wieder in eine andere Branche oder nicht mehr dort bleiben, die Rahmenbedingungen schaffen, dass sie auf dem Hof bleiben. Einfach die finanzielle, also ja, vielfach einfach eine finanzielle Hürde und die Arbeitsbelastung ist sehr hoch. Aber wenn sie durch Automatisierung, Melkroboter, Fütterungsroboter diese hohen Arbeitsbelastung ein bisschen reduzieren können, dann bleiben sie auch. Und dafür braucht es politische Rahmenbedingungen, sei es höhere Preise, sei es Investitionsunterstützungen, Kredite und so weiter, dass sie dort bleiben.
2: Und Sie haben auch mehrere so Veranstaltungen, kann man sagen, erwähnt, was der Schweizer Bauernverband organisiert für die Öffentlichkeit, um einen besseren Einblick in dieses Leben in der Landwirtschaft zu vermitteln. Sag mal, hat mir sehr gefallen, dieser Tag der offenen Stalltür.
3: Ja, genau. Also das tönt eigentlich schon lustig. Also einfach der Betriebsleiter lädt die Bevölkerung ein, die Stalltüren sind offen, man kann wirklich durch den Stall, man sieht, wie die Tiere dort sich verhalten, fressen, was einfach das Leben des Berufs widerspiegelt. Und genau dort haben wir das Gefühl, können einfach sehr viele junge Leute abgeholt werden, wenn sie auch wirklich vor Ort sehen, wie es, und schlussendlich auch, wie es den Tieren gut geht und was die Arbeit des Landwirten ist.
2: Und es gab noch mehrere Aktionen, die ich nicht alle erfasst habe. Können Sie vielleicht noch irgendwelche erwähnen?
3: Ja, zum Beispiel auch, wo die ganze Bevölkerung auf den Betrieb kommt. Ein 1. August-Brunch, das ist ein nationaler Feiertag. Und dann laden die Landwirtinnen und Landwirte auf ihren Betrieben die Bevölkerung ein auf einen Brunch. Und das hat ein hohes Interesse. Man ist auf dem Land, in den Bergen, auf dem Bauernhof, genießt die regionalen Produkte. Und das bringt nachher einen Mehrwert, dass die Leute auch wieder schätzen, woher die Produkte kommen. Oder wir haben auch Schule auf dem Bauernhof. Das ist zwar freiwillig, aber man kann sich mit dem Kindergarten oder einfach, meldet man sich, man bietet die Schule an, dann kommt eine Primarklasse auf den Bauernhof und der Landwirt nimmt sich die Zeit und zum Beispiel die Kühe zäunen, ein neuer Zaun erstellen, füttern, und dann sind sie richtig in der Praxis dabei und das hilft dann nachher für die Zukunft.
2: Und Sie sind jetzt in die Slowakei gekommen, vielleicht können Sie sich hier so umsehen, wie das hier läuft, und vielleicht gibt auch hier Inspiration für die Schweiz.
3: Ja, es gibt immer wieder Inspirationen. Also ich sage mal jetzt, Sie sind ja auch schon sehr weit mit diesem, wie vorher in der Diskussionsrunde gesprochen, wie das duale System läuft. Ihr seid dran, die Leute zu informieren, zu sensibilisieren. Und das nehmen wir auch mit. Da sind wir schlussendlich, kämpfen wir überall mit denselben Problemen. Und genau das, wenn wir zusammen, gemeinsam nach guten Lösungen suchen oder diese finden können, profitieren am Schluss alle.
2: Vielleicht könnten Sie noch sagen, was ist Ihre Funktion in dem Verband?
3: Also wir eben, der Schweizer Bauernverband hat mehrere Abteilungen oder mehrere Departemente. Ich bin jetzt im Departement Wirtschaft, Bildung und Internationales. Und jetzt mein Aufgabenbereich ist so, die gesamte Digitalisierung in der Landwirtschaft, Digitalisierungsprojekte, das ist ja top aktuell. Und dann haben wir eine Kommission, die Junglandwirte. Das ist eben genau eine Kommission aus jungen Landwirtinnen und Landwirten aus der Schweiz. Und die vertreten eigentlich dann national die Interesse der Junglandwirten. Das ist ein großer Mehrwert. Und allgemein noch so eben Fragen zur Bildung, internationals und so.
2: Und Sie sind heute zum ersten Mal hier in der Slowakei, aber vielleicht planen Sie nochmals oder weiter diese Zusammenarbeit mit dem Institut für Fachbildung in der Slowakei?

0: Das war die slowakische Sängerin Janais mit ihrem Song Nad hladinou. Und wir setzen nun unsere Reportage über die Aktivitäten zur Förderung der beruflichen Bildung in den Bereichen Landwirtschaft und Lebensmittelwirtschaft fort. Im Rahmen des Projektes der schweizerisch-slowakischen Zusammenarbeit hat das Staatliche Institut für berufliche Bildung für die Messe Agrokomplex nicht nur den Vortrag eines Experten aus der Schweiz mit anschließender Diskussion organisiert, sondern auch ein Programm für Schulkinder mit dem Titel Cesta Profika – Der Weg des Profis. Silvia Hamadejová vom Institut konkretisiert.
1: V rámci nášho projektu švajčiarsko-slovenskej spolupráce
2: für Schüler der 9. Klassen der Grundschule, also der Abschlussklassen, aber im Grunde genommen für alle interessierten Jugendlichen, haben wir den Weg zum Profi vorbereitet, auf dem sie ausprobieren können, wie es ist, ein echter Profi in der Lebensmittelbranche zu sein. Wir haben für sie interessante Stationen errichtet, an denen sie Wissenswertes aus den Bereichen Landwirtschaft und Lebensmittelindustrie erfahren, einen Landwirtschaftssimulator ausprobieren, sich im Erkennen von Bauteilen versuchen, das Abenteuer Landwirtschaft erleben oder im Rahmen des Wettbewerbs der ganze Agrokomplex backt, testen, ob sie Geschmacksrichtungen verschiedener Zutaten erkennen können.
0: Die einzelnen Stationen waren an verschiedenen Stellen auf dem Messegelände verteilt. Die letzte befand sich am Stand des Instituts für berufliche Bildung. Um einzelne Stationen in dem riesigen Areal zu finden, konnten sich die Schüler anhand einer speziellen Karte orientieren. Auf dieser Karte konnten sie sich außerdem an den einzelnen Stationen bestätigen lassen, dass sie eine bestimmte Aufgabe erfolgreich erfüllt haben.
2: Die Karte können Sie an unserem Stand erhalten oder auch bei unseren Hostessen.

0: die auf dem gesamten Gelände zu finden sind. Die meisten von ihnen befinden sich an den Eingängen, das heißt, die Interessenten können diese Karte gleich nach dem Betreten des Agrokomplexes in die Hände bekommen. Und wenn die Schüler dann die einzelnen Stationen durchlaufen haben, halten sie an unserem Stand an, wo sie uns die Karte zeigen. Wenn sie alle erforderlichen Stempel gesammelt haben, erhalten sie eine kleine Belohnung.
1: Am Stand des Instituts habe ich auch einige Schüler mit ihren Lehrerinnen getroffen, die den Weg zum Profi schon absolviert hatten.
0: Wir kannten dieses Programm für Schüler bereits. Schon im letzten Jahr hatten wir den Agrokomplex besucht. Daher haben wir die Situation noch einmal durchgespielt.
2: Am besten hat mir die Aufgabe am Stand gefallen, wo es solche Säcken gab. Wir mussten erraten, welche Düfte darin waren. Zimt, Minze, Anis und so weiter.
1: Und damit, liebe Zuhörer und Zuhörerinnen, verabschieden wir uns für heute von Ihnen. Tonmeister Nikita Kramitschew und Redakteurin Jana Herbekova danken Ihnen für die Aufmerksamkeit und wünschen Ihnen noch einen schönen Tag. Bis zum nächsten Mal. Do poczucia. Auf Wiederhören.

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1: Guten Tag, im Studio ist Juraj Pavlovic.
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1: Premier Fico bringt vorgezogene Neuwahlen ins Gespräch. Slowakische Startups beim Münchner Festival Bits and Pretzels. Slowakei sorgt bei der Rad-WM für Aufmerksamkeit. Ministerpräsident Robert Fico hat sich zu vorgezogenen Neuwahlen im Januar bereit erklärt. Diese könnten ihm zufolge durch ein Verfassungsgesetz zur Verkürzung der Wahlperiode ermöglicht werden. Hintergrund ist ein Streit mit dem Koalitionspartner SNS über die Abberufung von Umweltminister Tomáš Taraba. Fico befürchtet, dass die Koalition durch Tarabas Abberufung ihre Mehrheit im Parlament verlieren könnte. Taraba kündigte an, nach seiner Rückkehr ins Parlament unabhängig entscheiden zu wollen und nicht automatisch den Vereinbarungen der Koalition zu folgen. Fico will sich am Montag mit dem Staatspräsidenten Peter Pellegrini treffen und seinen Antrag auf Tarabas Abberufung zurückziehen. SNS-Chef Andrei Danko besteht dagegen auf der Abberufung des von seiner Partei nominierten Ministers. Ficos Äußerungen zu Neuwahlen nehme er nicht ernst, da diese an der Macht bleiben wolle, erklärte Danko. Die SNS werde vorgezogenen Wahlen keinesfalls zustimmen, auch wenn Fico sie selbst vorschlägt. Eine Delegation junger innovativer Unternehmen aus der Slowakei reist am Montag nach München zum Startup-Festival Bits and Pretzels. Die Teilnahme knüpft an die Sitzung der slowakisch-bayerischen Regierungskommission im März an. Dort hatte die Slowakei zugesagt, eine Wirtschaftsdelegation zu der Veranstaltung zu entsenden. Geleitet wird sie vom Staatssekretär des Außenministeriums Rastislav Chovanec. Geplant sind auch Gespräche mit dem bayerischen Wirtschaftsstaatssekretär Tobias Gotthard und der Festivalleitung. Die Slowakei kann auf erfolgreiche Straßenrad-Weltmeisterschaften im kanadischen Montreal zurückblicken, denn Viktoria Chladonová hat Gold im Straßenrennen der Frauen unter 23 Jahren gewonnen. Im Eliterennen der Männer sorgte dagegen eine ungewöhnliche Ersatzlösung für Aufmerksamkeit. Da alle drei vorgesehenen Fahrer aus gesundheitlichen Gründen oder wegen anderer Teamverpflichtungen ausfielen, sprang der Mannschaftsmasseur Wladimir Kovačík ein. Nach Meldeschluss konnte kein weiterer Fahrer nachnominiert werden. Mit seinem Start sollte Kovačík laut dem slowakischen Radsportverband Nachteile bei der Punktevergabe verhindern, die auch die Olympia-Qualifikation erschweren würden. Der 28-jährige Mannschaftsmasseur konnte rund 100 Kilometer mit dem Hauptfeld mithalten, bevor er aus dem Rennen ausschied. Die Nachrichten entstammen Meldungen der slowakischen Presseagentur TASR.
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1: Zwei bulgarische Staatsangehörige, die nach dem Brandanschlag vom 3. September in München festgenommen wurden, sollen einer Gruppe mit Verbindungen zum russischen Militärgeheimdienst GRU angehört haben. Die Gruppe soll von der Slowakei aus operiert haben. Das berichtet die Frankfurter Allgemeine Zeitung unter Berufung auf Quellen aus Sicherheitskreisen. Dem Bericht zufolge bringen deutsche Ermittler sowohl den Münchner Brandanschlag als auch den versuchten Drohnenanschlag vom 4. August auf den Flughafen Leipzig-Halle mit der GRU in Verbindung. Deutsche Nachrichtendienste gehen laut der Zeitung davon aus, dass eine GRU-Einheit für Spezialoperationen die Aktivitäten steuert. Diese soll in Europa ein logistisches Netzwerk für hybride Angriffe aufgebaut haben. Ihr Ziel sei es, Lieferungen militärischer Ausrüstung an die Ukraine zu stören und europäische Staaten unter Druck zu setzen, damit sie ihre Unterstützung für Kiew einschränken. Die GRU soll Helfer über den Instant-Messaging-Dienst Telegram anwerben und in Kryptowährung bezahlen. Die von der Slowakei aus operierende Gruppe soll auch den vereitelten Brandanschlag auf das Drohnenwerk Skyton bei Prešov geplant haben. Der Bericht der deutschen Zeitung schlägt auch in die Slowakei Wellen. Die Opposition verlangt von Ministerpräsident Robert Fico eine Erklärung zu den veröffentlichten Informationen sowie die Einberufung des slowakischen Sicherheitsrates. Tomáš Valášek, Abgeordneter der oppositionellen Partei Progressive Slowakei, bezeichnete es als völlig inakzeptabel, dass die Öffentlichkeit auf diesem Weg von einer möglichen russischen Spur bei dem geplanten Anschlag in der Slowakei erfahre und nicht vom Ministerpräsidenten. Ebenso inakzeptabel sei es, dass der Sicherheitsrat bislang nicht zu dem Fall einberufen wurde. Valášek warf Fico vor, seine Verantwortung für den Schutz und die Verteidigung des Landes aufgegeben zu haben. Sollte sich die russische Spur bestätigen, fordert Valášek umgehende Konsequenzen gegenüber Russland. Dazu gehöre insbesondere die Ausweisung aller russischen Geheimdienstoffiziere, die unter diplomatischer Tarnung in der Slowakei tätig sind. Der Chef des slowakischen Nachrichtendienstes SIS, Pavel Gašpar, rief Oppositionspolitiker und Medien zur Zurückhaltung auf. Gašpar ist der Sohn des Parlamentsvizepräsidenten und Smer SD-Politikers Tibor Gašpar. Nach Angaben des SIS-Chefs sei bislang nicht bestätigt, wer hinter dem vereitelten Brandanschlag stehe. Auch die deutschen Sicherheits- und Ermittlungsbehörden hätten die Darstellung der Frankfurter Allgemeinen Zeitung nach seinen Worten bisher nicht bestätigt.
2: Hallo liebe Freunde, herzlich willkommen zum Magazinteil unserer Sendung aus der Slowakei. Vom Mischpult grüße Nikita Kramitschew und vom Mikrofon Jana Hrbeková. Heute steht auf dem Programm folgendes Thema. Cesta Profika, der Weg des Profis, Programm der schweizerisch-slowakischen Zusammenarbeit im Bereich der beruflichen Bildung. Wir wünschen Ihnen angenehmes Zuhören und gute Unterhaltung.
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2: Die berufliche Bildung und die duale Ausbildung, die bereits ein fester Bestandteil davon ist, sowie die höhere berufliche Bildung auf ein höheres Niveau zu heben, die Zusammenarbeit mit den Arbeitgebern zu intensivieren und neue Plattformen für die Entwicklung der praktischen Ausbildung zu schaffen. Dies sind Ziele des Projekts Cesta Profika, der Weg des Profis. Das Projekt ist Teil des zweiten Programms der schweizerisch-slowakischen Zusammenarbeit für den Zeitraum 2024 bis 2029. Auf slowakischer Seite ist dafür das Staatliche Institut für berufliche Bildung zuständig, dessen Direktor Branislav Hadar nun mehr über das Projekt und weitere Aktivitäten des Instituts berichtet.
1: Das Staatliche Institut für berufliche Bildung befasst sich vor allem mit Aktivitäten im Bereich der beruflichen Ausbildung, aber auch mit der Erwachsenenbildung. Wir verknüpfen diese Bereiche in letzter Zeit sehr stark auch durch Projekte und ein Thema, mit dem wir uns auch im Rahmen des schweizerisch-slowakischen Projekts beschäftigen. Es ist die Suche nach Lösungen für die Verknüpfung von Praxis und Schule. Wir möchten, dass diese Zusammenarbeit vor allem in den Bereichen funktioniert, in denen die duale Ausbildung bisher noch nicht so gut angekommen ist, wie beispielsweise im Maschinenbau oder in der Elektrotechnik. Deshalb haben wir uns auch für die Landwirtschaft, die Lebensmittelindustrie und das Bauwesen entschieden.
2: Laut Branislav Hadar ist das Programm der schweizerisch-slowakischen Zusammenarbeit in mehrere Segmente unterteilt.
1: Der erste Bereich besteht darin, die Praxis und die berufliche Bildung in diesen drei Sektoren für junge Menschen attraktiver zu gestalten. Dann haben wir den zweiten Bereich, in dem wir in der slowakischen beruflichen Bildung so etwas wie, ich nenne es, raffinierte Ideen umsetzen wollen, wobei wir uns von der Schweiz inspirieren lassen. Hier wollen wir einige Ideen aus der Schweiz zunächst im Rahmen eines Pilotprojekts testen, um sie künftig möglicherweise in die slowakische Gesetzgebung zu übernehmen. Dazu gehört zum Beispiel die Meisterprüfung oder ein Aufbaustudium nach dem Abitur, in dem man den sogenannten Titel Diplom-Spezialist erwerben kann. Wir möchten den Absolventen ermöglichen, dass sie bereits während dieses Studiums einige Leistungspunkte sammeln. Und wenn sie das Studium an einer Hochschule fortsetzen möchten, können sie diese Leistungspunkte an die Hochschule übertragen. Dieses Modell, bei dem die Hochschule diese Leistungspunkte anerkennt, setzen wir derzeit im IT-Bereich um.
2: Dieses Modell möchte das Institut künftig auch auf Erwachsene ausweiten, als eine Art des lebenslangen Lernens. Der dritte Bereich, mit dem sich das Institut im Rahmen des Programms befasst, betrifft Ausländer, denen man ermöglichen will, dass sie sich schneller in der Slowakei integrieren.
1: Als beispielsweise Mitarbeiter aus Indien in das KIA-Werk in Teplička nad Váhom kommen sollten, haben wir uns überlegt, wie wir nicht nur sie, sondern auch die bestehenden slowakischen Mitarbeiter darauf vorbereiten können, dass fremde Menschen kommen. Das macht heute kaum noch jemand, die Mitarbeiter darauf vorzubereiten, dass diese Menschen andere Gewohnheiten haben, anders funktionieren, etwas andere Prioritäten und ein anderes System haben. Deshalb arbeiten wir auch sehr intensiv daran und möchten die Erfahrungen, die hier bereits vorhanden sind, auch an jene Unternehmen weitergeben, die derzeit noch keine haben und überhaupt nicht darüber nachdenken, aber in Zukunft ausländische Mitarbeiter beschäftigen werden.
2: Bei der Ausarbeitung und Durchsetzung neuer Herangehensweisen in der Berufsbildung arbeitet das Institut eng mit verschiedenen Partnern in der Schweiz zusammen.
3: Wir haben momentan eine sehr enge Zusammenarbeit mit FUVETOM.
1: Zurzeit haben wir eine enge Zusammenarbeit mit der Eidgenössischen Hochschule für Berufsbildung, EHB, international als auch SFUFED bekannt, oder mit der ETH Zürich, also der Eidgenössischen Technischen Hochschule Zürich. Im Rahmen der ETH Zürich arbeiten wir beispielsweise mit Frau Professorin Ursula Reynolds zusammen. Ich möchte eine interessante Idee erwähnen, die wir gemeinsam mit Frau Reynolds entwickelt haben. Wir haben einen Mangel an Fachkräften im Bereich der beruflichen Bildung, vor allem aber bei der Verknüpfung mit der beruflichen Praxis. Man nennt das Vocational and Professional Education and Training, kurz VPET. Wir führen derzeit den sogenannten Capacity Accelerator durch, für den sich bisher etwa 60 Personen angemeldet haben. Sie erhalten Online-Informationen darüber, wie die berufliche Bildung in der Schweiz bzw. weltweit funktioniert, da Frau Reynolds über umfangreiche internationale Erfahrungen verfügt. Sie arbeitet im Bereich der beruflichen Bildung mit Ländern auf der ganzen Welt zusammen, sowohl in Amerika als auch in Asien und Afrika.
2: Auf diese Weise will das Institut ein Portfolio von Personen erarbeiten, mit denen es in Zukunft eine Strategie für die berufliche Bildung sowie die Erwachsenenbildung und Weiterbildung bis eventuell zum Jahr 2040 entwickeln könnte.
1: Wenn das nächste Projekt ansteht, wollen wir bereits eine Vision festlegen, damit diese Menschen schon in den Bahnen denken, in die sich die Welt entwickelt. Und hier kann uns die Schweiz sehr behilflich sein, weil dieses Land führend im Bereich der beruflichen Bildung und Ausbildung ist.
2: Wie bereits erwähnt, konzentriert sich das aktuelle Programm der schweizerisch-slowakischen Zusammenarbeit auf die berufliche Bildung in den Sektoren Landwirtschaft, Lebensmittelindustrie und Bauwesen. Und gerade mit den Möglichkeiten, mehr junge Menschen für eine Ausbildung und anschließende Tätigkeit in der Landwirtschaft zu gewinnen, befasste sich Jonas Eier vom Schweizer Bauernverband in seinem Vortrag auf der größten slowakischen Landwirtschaftsmesse Agrokomplex. Ins westslowakische Nitra, dem Austragungsort der Messe, ist er gereist, um hier die Schweizer Erfahrungen mit dem Generationenwechsel in der Agrar- und Lebensmittelwirtschaft mit slowakischen Fachleuten zu teilen.
3: Ich bin das erste Mal dabei und ich bin einfach als Vertreter sozusagen aus der Landwirtschaft, von der Bildung in der Landwirtschaft. Und was vorher gewesen ist, weiß ich nicht ganz, aber wir haben uns das einfach so aufgeteilt. Und bei uns ist das, wir finden es selbst auch immer spannend, wenn wir Einblicke in die Slowakei erhalten und zu sehen, was es läuft. Und was ich einfach sehr erstaunt war, es ist sehr viel, ist eigentlich schon parallel, wie es auch in der Schweiz läuft. Ich bin vom Schweizer Bauernverband, vielleicht ganz kurz, das ist einfach der Dachverband, die Dachorganisation der gesamten Schweizer Bauernfamilien. Und schlussendlich ist das einfach eine Interessensvertretung, sei es auf Stufe national in der Politik, in wirtschaftlichen Fragen, Preise, Preisdiskussionen und auch in der Bildung sind wir aktiv, eben die Rahmenbedingungen für junge Leute, für die älteren Generationen zu schaffen.
2: Und Sie wurden angesprochen vom Institut, heute einen Vortrag zu halten zum Thema Generationenwechsel in der Landwirtschaft.
3: Genau, ja, einfach so grundsätzlich die Maßnahmen, wie wir in der Schweiz die jungen Landwirtinnen und Landwirte einfach ermutigen, in der Landwirtschaft zu arbeiten, weil dieses typische oder alte Bild von schmutzigen Händen in Dreck arbeiten, das ist schon lange vorbei oder ist nicht mehr so. Und da haben wir das Gefühl, bei uns in der Schweiz läuft, also klar, den Generationenwechsel, Generationenwandel haben wir auch, diesen Strukturwandel. Aber wir haben gute Rahmenbedingungen, sei es über die rechtliche Grundlage, das bäuerliche Grund- und Bodenrecht, die einfach die innerhalb der Familie, die Jungen schützt vor anderen Hofübernahmen und auch Vorkaufsrechte und so weiter regeln. Das ist sicher auch ein Vorteil.
2: In der Slowakei gibt es etwas Problem damit, dass in der Landwirtschaft vorwiegend ältere Menschen beschäftigt sind und die junge Generation vielleicht interessiert sich nicht so viel an dieser Arbeit. Ist das ähnlich auch in der Schweiz?
3: Ja, oder? Das sehen wir schon auch ähnlich so. Das Problem haben wir auch in der Schweiz. aber wir haben das Gefühl, wenn man den Jungen einfach diese, ja, es gibt mittlerweile, sieht man sehr viele Quereinsteiger, die nicht aus der Landwirtschaft kommen und dann zur Landwirtschaft gehen wollen, aufgrund dieser, ja, Arbeit mit der Natur, mit den Tieren, mit der Technik, Büroarbeit. Das ist sehr vielseitig und für diese fehlt dann oft die Rahmenbedingungen, dass sie schlussendlich auch einen Hof finden und diesen übernehmen können, weil einfach die Übernahmepreise und so, oder die Hürde einfach sehr, sehr hoch ist.
2: Und in der Schweiz und in der Slowakei sind nicht dieselben Bedingungen, aber vielleicht gibt es Parallelen. Und was würden Sie also empfehlen oder was haben Sie in Ihrem Vortrag empfohlen? Was kann man auch hier in der Slowakei umsetzen, um diesen Beruf attraktiver zu machen?
3: Ja, gute Frage, eine schwierige Frage, weil einfach auch sehr vieles schon ähnlich läuft, auch eben das duale Bildungssystem hat bei uns einen riesen guten oder einen großen Hebel, das ist ja hier auch schon seit 10 Jahren im Einsatz und funktioniert. Aber was wir einfach sehen, wir müssen jetzt einfach stark die Jungen im jungen Alter sensibilisieren, dass sie wissen, woher die Milch kommt, das Fleisch kommt, das Frühstück, einfach die Lebensmittel kommen und dass wir sie in einem zweiten Schritt dann in der Berufsbildung, im Berufsunterricht einfach auf die neuen Herausforderungen vorbereiten, sei es Digitalisierung, Klima und so weiter. Und dann in der letzten Etappe, dass sie nicht nach der Bildung einfach wieder in eine andere Branche oder nicht mehr dort bleiben, die Rahmenbedingungen schaffen, dass sie auf dem Hof bleiben. Einfach, die finanzielle, also ja vielfach einfach eine finanzielle Hürde und die Arbeitsbelastung ist sehr hoch. Aber wenn sie durch Automatisierung, Melkroboter, Fütterungsroboter, diese hohen Arbeitsbelastung ein bisschen reduzieren können, dann bleiben sie auch. Und dafür braucht es politische Rahmenbedingungen, sei es höhere Preise, sei es Investitionsunterstützungen, Kredite und so weiter, dass sie dort bleiben.
2: Und Sie haben auch mehrere so Veranstaltungen, kann man sagen, erwähnt, was der Schweizer Bauernverband organisiert für die Öffentlichkeit, um einen besseren Einblick in dieses Leben in der Landwirtschaft zu vermitteln. Sag mal, hat mir sehr gefallen, dieser Tag der offenen Stalltür.
3: Ja, genau. Also das tönt eigentlich schon lustig. Also einfach der Betriebsleiter lädt die Bevölkerung ein, die Stalltüren sind offen, man kann wirklich durch den Stall, man sieht, wie die Tiere dort sich verhalten, fressen, was einfach das Leben des Berufs widerspiegelt. Und genau dort haben wir das Gefühl, können einfach sehr viele junge Leute abgeholt werden, wenn sie auch wirklich vor Ort sehen, wie es und schlussendlich auch, wie es den Tieren gut geht und was die Arbeit des Landwirten ist.
2: Und es gab noch mehrere Aktionen, die ich nicht alle erfasst habe. Können Sie vielleicht noch irgendwelche erwähnen?
3: Ja, zum Beispiel auch, wo die ganze Bevölkerung auf den Betrieb kommt. Ein 1. August-Brunch, das ist ein nationaler Feiertag. Und dann laden die Landwirtinnen und Landwirte auf ihren Betrieben die Bevölkerung ein auf einen Brunch. Und das hat ein hohes Interesse. Man ist auf dem Land, in den Bergen, auf dem Bauernhof, genießt die regionalen Produkte und das bringt nachher einen Mehrwert, dass die Leute auch wieder schätzen, woher die Produkte kommen. Oder wir haben auch Schule auf dem Bauernhof, das ist zwar freiwillig, aber man kann sich mit dem Kindergarten oder einfach, meldet man sich, man bietet die Schule an, dann kommt eine Primarklasse auf den Bauernhof und der Landwirt nimmt sich die Zeit und zum Beispiel die Kühe zäunen, ein neuer Zaun erstellen, füttern und dann sind sie richtig in der Praxis dabei und das hilft dann nachher für die Zukunft.
2: Und Sie sind jetzt in die Slowakei gekommen, vielleicht können Sie sich hier so umsehen, wie das hier läuft und vielleicht gibt auch hier Inspiration für die Schweiz.
3: Ja, siehst du, es gibt immer wieder Inspirationen. Einfach, also ich sage mal jetzt, Sie sind ja auch schon sehr weit mit diesem, wie vorher in der Diskussionsrunde gesprochen, wie das duale System läuft. Ihr seid dran, die Leute zu informieren, zu sensibilisieren. Und das nehmen wir auch mit. Da sind wir schlussendlich, kämpfen wir überall mit denselben Problemen. Und genau das, wenn wir zusammen gemeinsam nach guten Lösungen suchen oder diese finden können, profitieren am Schluss alle.
2: Vielleicht könnten Sie noch sagen, was ist Ihre Funktion in dem Verband?
3: Also wir eben, der Schweizer Bauernverband hat mehrere Abteilungen oder mehrere Departemente. Ich bin jetzt im Departement Wirtschaft, Bildung und Internationales. Und jetzt mein Aufgabenbereich ist so, die gesamte Digitalisierung in der Landwirtschaft, Digitalisierungsprojekte, das ist ja top aktuell. Und dann haben wir eine Kommission, die Junglandwirte. Das ist eben genau eine Kommission aus jungen Landwirtinnen und Landwirten aus der Schweiz. Und die vertreten eigentlich dann national die Interessen der Junglandwirten. Das ist ein großer Mehrwert. Und allgemein noch so eben Fragen zur Bildung, internationals und so.
2: Und Sie sind heute zum ersten Mal hier in der Slowakei, aber vielleicht planen Sie nochmals oder weiter diese Zusammenarbeit mit dem Institut für Fachbildung in der Slowakei weiter fortsetzen?
3: Auf jeden Fall, heute bin ich jetzt zum ersten Mal hier und auch sozusagen eben beruflich und dann eher kurz, aber ich kann mir gut vorstellen, einfach einmal nächstes Jahr für 5-6 Tage einfach mal nach Slowakei zu kommen, die Nationalpark anzuschauen, die Landwirtschaft und auch die Kultur ein bisschen zu genießen.
2: Liebe Hörer, bevor wir von der Messe Agrokomplex in Nitra weiterberichten, machen wir eine kleine Musikpause. Über dem Wasserspiegel nad hladinou singt die slowakische Sängerin Janais.

0: Da war die slowakische Sängerin Janais mit ihrem Song Nadhladinov. Und wir setzen nun unsere Reportage über die Aktivitäten zur Förderung der beruflichen Bildung in den Bereichen Landwirtschaft und Lebensmittelwirtschaft fort. Im Rahmen des Projektes der schweizerisch-slowakischen Zusammenarbeit hat das Staatliche Institut für berufliche Bildung für die Messe Agrokomplex nicht nur den Vortrag eines Experten aus der Schweiz mit anschließender Diskussion organisiert, sondern auch ein Programm für Schulkinder mit dem Titel Cesta Profika – Der Weg des Profis. Silvia Hamadejová vom Institut konkretisiert.
1: V rámci nášho projektu švajčiarsko-slovenskej spolupráce
2: für Schüler der 9. Klassen der Grundschule, also der Abschlussklassen, aber im Grunde genommen für alle interessierten Jugendlichen, haben wir den Weg zum Profi vorbereitet, auf dem sie ausprobieren können, wie es ist, ein echter Profi in der Lebensmittelbranche zu sein. Wir haben für sie interessante Stationen errichtet, an denen sie Wissenswertes aus den Bereichen Landwirtschaft und Lebensmittel Industrie erfahren, einen Landwirtschaftssimulator ausprobieren, sich im Erkennen von Bauteilen versuchen, das Abenteuer Landwirtschaft erleben oder im Rahmen des Wettbewerbs der ganze Agrokomplex backt, testen, ob sie Geschmacksrichtungen verschiedener Zutaten erkennen können.
0: Die einzelnen Stationen waren an verschiedenen Stellen auf dem Messegelände verteilt. Die letzte befand sich am Stand des Instituts für berufliche Bildung. Um einzelne Stationen in dem riesigen Areal zu finden, konnten sich die Schüler anhand einer speziellen Karte orientieren. Auf dieser Karte konnten sie sich außerdem an den einzelnen Stationen bestätigen lassen, dass sie eine bestimmte Aufgabe erfolgreich erfüllt haben.
2: Die Karte können Sie an unserem Stand erhalten oder auch bei unseren Hostessen, die auf dem gesamten Gelände zu finden sind. Die meisten von ihnen befinden sich an den Eingängen, das heißt, die Interessenten können diese Karte gleich nach dem Betreten des Agrokomplexes in die Hände bekommen. Und wenn die Schüler dann die einzelnen Stationen durchlaufen haben, halten sie an unserem Stand an, wo sie uns die Karte zeigen. Wenn sie alle erforderlichen Stempel gesammelt haben, erhalten sie eine kleine Belohnung.
0: Am Stand des Instituts habe ich auch einige Schüler mit ihren Lehrerinnen getroffen, die den Weg zum Profi schon absolviert hatten.
2: Wir kannten dieses Programm für Schüler bereits. Schon im letzten Jahr hatten wir den Agrokomplex besucht. Daher haben wir die Situation noch einmal durchgespielt.
3: Am besten hat mir die Aufgabe am Stand gefallen, wo es solche Säcken gab. Wir mussten erraten, welche Düfte darin waren. Zimt, Minze, Anis und so weiter.
0: Und damit, liebe Zuhörer und Zuhörerinnen, verabschieden wir uns für heute von Ihnen. Tonmeister Nikita Kramitschew und Redakteurin Jana Hrbeková danken Ihnen für die Aufmerksamkeit und wünschen Ihnen noch einen schönen Tag. Bis zum nächsten Mal. Do počutia. Auf Wiederhören.

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1: Guten Tag, im Studio ist Juraj Pavlovic.
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1: Premier Fico bringt vorgezogene Neuwahlen ins Gespräch. Slowakische Startups beim Münchner Festival Bits and Pretzels. Slowakei sorgt bei der Rad-WM für Aufmerksamkeit. Ministerpräsident Robert Fico hat sich zu vorgezogenen Neuwahlen im Januar bereit erklärt. Diese könnten ihm zufolge durch ein Verfassungsgesetz zur Verkürzung der Wahlperiode ermöglicht werden. Hintergrund ist ein Streit mit dem Koalitionspartner SNS über die Abberufung von Umweltminister Tomáš Taraba. Fico befürchtet, dass die Koalition durch Tarabas Abberufung ihre Mehrheit im Parlament verlieren könnte. Taraba kündigte an, nach seiner Rückkehr ins Parlament unabhängig entscheiden zu wollen und nicht automatisch den Vereinbarungen der Koalition zu folgen. Fico will sich am Montag mit dem Staatspräsidenten Peter Pellegrini treffen und seinen Antrag auf Tarabas Abberufung zurückziehen. SNS-Chef Andrei Danko besteht dagegen auf der Abberufung des von seiner Partei nominierten Ministers. Ficos Äußerungen zu Neuwahlen nehme er nicht ernst, da diese an der Macht bleiben wolle, erklärte Danko. Die SNS werde vorgezogenen Wahlen keinesfalls zustimmen, auch wenn Fico sie selbst vorschlägt. Eine Delegation junger innovativer Unternehmen aus der Slowakei reist am Montag nach München zum Startup-Festival Bits and Pretzels. Die Teilnahme knüpft an die Sitzung der slowakisch-bayerischen Regierungskommission im März an. Dort hatte die Slowakei zugesagt, eine Wirtschaftsdelegation zu der Veranstaltung zu entsenden. Geleitet wird sie vom Staatssekretär des Außenministeriums Rastislav Chovanec. Geplant sind auch Gespräche mit dem bayerischen Wirtschaftsstaatssekretär Tobias Gotthard und der Festivalleitung. Die Slowakei kann auf erfolgreiche Straßenrad-Weltmeisterschaften im kanadischen Montreal zurückblicken, denn Viktoria Chladonová hat Gold im Straßenrennen der Frauen unter 23 Jahren gewonnen. Im Eliterennen der Männer sorgte dagegen eine ungewöhnliche Ersatzlösung für Aufmerksamkeit, da alle drei vorgesehenen Fahrer aus gesundheitlichen Gründen oder wegen anderer Teamverpflichtungen ausfielen, sprang der Mannschaftsmasseur Wladimír Kováčik ein. Nach Meldeschluss konnte kein weiterer Fahrer nachnominiert werden. Mit seinem Start sollte Kováčik laut dem slowakischen Radsportverband Nachteile bei der Punktevergabe verhindern, die auch die Olympia-Qualifikation erschweren würden. Der 28-jährige Mannschaftsmasseur konnte rund 100 Kilometer mit dem Hauptfeld mithalten, bevor er aus dem Rennen ausschied. Die Nachrichten entstammen Meldungen der slowakischen Presseagentur TASR.
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1: Zwei bulgarische Staatsangehörige, die nach dem Brandanschlag vom 3. September in München festgenommen wurden, sollen einer Gruppe mit Verbindungen zum russischen Militärgeheimdienst GRU angehört haben. Die Gruppe soll von der Slowakei aus operiert haben. Das berichtet die Frankfurter Allgemeine Zeitung unter Berufung auf Quellen aus Sicherheitskreisen. Dem Bericht zufolge bringen deutsche Ermittler sowohl den Münchner Brandanschlag als auch den versuchten Drohnenanschlag vom 4. August auf den Flughafen Leipzig-Halle mit der GRU in Verbindung. Deutsche Nachrichtendienste gehen laut der Zeitung davon aus, dass eine GRU-Einheit für Spezialoperationen die Aktivitäten steuert. Diese soll in Europa ein logistisches Netzwerk für hybride Angriffe aufgebaut haben. Ihr Ziel sei es, Lieferungen militärischer Ausrüstung an die Ukraine zu stören und europäische Staaten unter Druck zu setzen, damit sie ihre Unterstützung für Kiew einschränken. Die GRU soll Helfer über den Instant-Messaging-Dienst Telegram anwerben und in Kryptowährung bezahlen. Die von der Slowakei aus operierende Gruppe soll auch den vereitelten Brandanschlag auf das Drohnenwerk Skyton bei Prešov geplant haben. Der Bericht der deutschen Zeitung schlägt auch in die Slowakei Wellen. Die Opposition verlangt von Ministerpräsident Robert Fico eine Erklärung zu den veröffentlichten Informationen sowie die Einberufung des slowakischen Sicherheitsrates. Tomáš Valášek, Abgeordneter der oppositionellen Partei Progressive Slowakei, bezeichnete es als völlig inakzeptabel, dass die Öffentlichkeit auf diesem Weg von einer möglichen russischen Spur bei dem geplanten Anschlag in der Slowakei erfahre und nicht vom Ministerpräsidenten. Ebenso inakzeptabel sei es, dass der Sicherheitsrat bislang nicht zu dem Fall einberufen wurde. Valášek warf Fico vor, seine Verantwortung für den Schutz und die Verteidigung des Landes aufgegeben zu haben. Sollte sich die russische Spur bestätigen, fordert Valášek umgehende Konsequenzen gegenüber Russland. Dazu gehöre insbesondere die Ausweisung aller russischen Geheimdienstoffiziere, die unter diplomatischer Tarnung in der Slowakei tätig sind. Der Chef des slowakischen Nachrichtendienstes SIS, Pavel Gašpar, rief Oppositionspolitiker und Medien zur Zurückhaltung auf. Gašpar ist der Sohn des Parlamentsvizepräsidenten und Smer SD-Politikers Tibor Gašpar. Nach Angaben des SIS-Chefs sei bislang nicht bestätigt, wer hinter dem vereitelten Brandanschlag stehe. Auch die deutschen Sicherheits- und Ermittlungsbehörden hätten die Darstellung der Frankfurter Allgemeinen Zeitung nach seinen Worten bisher nicht bestätigt.
2: Hallo liebe Freunde, herzlich willkommen zum Magazinteil unserer Sendung aus der Slowakei. Vom Mischpult grüße Nikita Kramitschew und vom Mikrofon Jana Hrbeková. Heute steht auf dem Programm folgendes Thema. Cesta Profika, der Weg des Profis, Programm der schweizerisch-slowakischen Zusammenarbeit im Bereich der beruflichen Bildung. Wir wünschen Ihnen angenehmes Zuhören und gute Unterhaltung.
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2: Die berufliche Bildung und die duale Ausbildung, die bereits ein fester Bestandteil davon ist, sowie die höhere berufliche Bildung auf ein höheres Niveau zu heben, die Zusammenarbeit mit den Arbeitgebern zu intensivieren und neue Plattformen für die Entwicklung der praktischen Ausbildung zu schaffen. Diese sind Ziele des Projekts Cesta Profika, der Weg des Profis. Das Projekt ist Teil des zweiten Programms der schweizerisch-slowakischen Zusammenarbeit für den Zeitraum 2024 bis 2029. Auf slowakischer Seite ist dafür das staatliche Institut für berufliche Bildung zuständig, dessen Direktor Branislav Hadar nun mehr über das Projekt und weitere Aktivitäten des Instituts berichtet.
1: Das staatliche Institut für berufliche Bildung befasst sich vor allem mit Aktivitäten im Bereich der beruflichen Ausbildung, aber auch mit der Erwachsenenbildung. Wir verknüpfen diese Bereiche in letzter Zeit sehr stark auch durch Projekte und ein Thema, mit dem wir uns auch im Rahmen des schweizerisch-slowakischen Projekts beschäftigen. Es ist die Suche nach Lösungen für die Verknüpfung von Praxis und Schule. Wir möchten, dass diese Zusammenarbeit vor allem in den Bereichen funktioniert, in denen die duale Ausbildung bisher noch nicht so gut angekommen ist, wie beispielsweise im Maschinenbau oder in der Elektrotechnik. Deshalb haben wir uns auch für die Landwirtschaft, die Lebensmittelindustrie und das Bauwesen entschieden.
2: Laut Branislav Hadar ist das Programm der schweizerisch-slowakischen Zusammenarbeit in mehrere Segmente unterteilt.
1: Der erste Bereich besteht darin, die Praxis und die berufliche Bildung in diesen drei Sektoren für junge Menschen attraktiver zu gestalten. Dann haben wir den zweiten Bereich, in dem wir in der slowakischen beruflichen Bildung so etwas wie, ich nenne es, raffinierte Ideen umsetzen wollen, wobei wir uns von der Schweiz inspirieren lassen. Hier wollen wir einige Ideen aus der Schweiz zunächst im Rahmen eines Pilotprojekts testen, um sie künftig möglicherweise in die slowakische Gesetzgebung zu übernehmen. Dazu gehört zum Beispiel die Meisterprüfung oder ein Aufbaustudium nach dem Abitur, in dem man den sogenannten Titel Diplom-Spezialist erwerben kann. Wir möchten den Absolventen ermöglichen, dass sie bereits während dieses Studiums einige Leistungspunkte sammeln. Und wenn sie das Studium an einer Hochschule fortsetzen möchten, können sie diese Leistungspunkte an die Hochschule übertragen. Dieses Modell, bei dem die Hochschule diese Leistungspunkte anerkennt, setzen wir derzeit im IT-Bereich um.
2: Dieses Modell möchte das Institut künftig auch auf Erwachsene ausweiten, als eine Art des lebenslangen Lernens. Der dritte Bereich, mit dem sich das Institut im Rahmen des Programms befasst, betrifft Ausländer, denen man ermöglichen will, dass sie sich schneller in der Slowakei integrieren.
1: Als beispielsweise Mitarbeiter aus Indien in das KIA-Werk in Teplička nad Váhom kommen sollten, haben wir uns überlegt, wie wir nicht nur sie, sondern auch die bestehenden slowakischen Mitarbeiter darauf vorbereiten können, dass fremde Menschen kommen. Das macht heute kaum noch jemand, die Mitarbeiter darauf vorzubereiten, dass diese Menschen andere Gewohnheiten haben, anders funktionieren, etwas andere Prioritäten und ein anderes System haben. Deshalb arbeiten wir auch sehr intensiv daran und möchten die Erfahrungen, die hier bereits vorhanden sind, auch an jene Unternehmen weitergeben, die derzeit noch keine haben und überhaupt nicht darüber nachdenken, aber in Zukunft ausländische Mitarbeiter beschäftigen werden.
2: Bei der Ausarbeitung und Durchsetzung neuer Herangehensweisen in der Berufsbildung arbeitet das Institut eng mit verschiedenen Partnern in der Schweiz zusammen.
3: Wir haben momentan eine sehr enge Zusammenarbeit mit FUVETOM.
1: Zurzeit haben wir eine enge Zusammenarbeit mit der Eidgenössischen Hochschule für Berufsbildung, EHB, international als auch SFUFED bekannt, oder mit der ETH Zürich, also der Eidgenössischen Technischen Hochschule Zürich. Im Rahmen der ETH Zürich arbeiten wir beispielsweise mit Frau Professorin Ursula Reynolds zusammen. Ich möchte eine interessante Idee erwähnen, die wir gemeinsam mit Frau Reynolds entwickelt haben. Wir haben einen Mangel an Fachkräften im Bereich der beruflichen Bildung, vor allem aber bei der Verknüpfung mit der beruflichen Praxis. Man nennt das Vocational and Professional Education and Training, kurz VPET. Wir führen derzeit den sogenannten Capacity Accelerator durch, für den sich bisher etwa 60 Personen angemeldet haben. Sie erhalten Online-Informationen darüber, wie die berufliche Bildung in der Schweiz bzw. weltweit funktioniert, da Frau Reynolds über umfangreiche internationale Erfahrungen verfügt. Sie arbeitet im Bereich der beruflichen Bildung mit Ländern auf der ganzen Welt zusammen, sowohl in Amerika als auch in Asien und Afrika.
2: Auf diese Weise will das Institut ein Portfolio von Personen erarbeiten, mit denen es in Zukunft eine Strategie für die berufliche Bildung sowie die Erwachsenenbildung und Weiterbildung bis eventuell zum Jahr 2040 entwickeln könnte.
1: Wenn das nächste Projekt ansteht, wollen wir bereits eine Vision festlegen, damit diese Menschen schon in den Bahnen denken, in die sich die Welt entwickelt. Und hier kann uns die Schweiz sehr behilflich sein, weil dieses Land führend im Bereich der beruflichen Bildung und Ausbildung ist.
2: Wie bereits erwähnt, konzentriert sich das aktuelle Programm der schweizerisch-slowakischen Zusammenarbeit auf die berufliche Bildung in den Sektoren Landwirtschaft, Lebensmittelindustrie und Bauwesen. Und gerade mit den Möglichkeiten, mehr junge Menschen für eine Ausbildung und anschließende Tätigkeit in der Landwirtschaft zu gewinnen, befasste sich Jonas Eier vom Schweizer Bauernverband in seinem Vortrag auf der größten slowakischen Landwirtschaftsmesse Agrokomplex. Ins westslowakische Nitra, dem Austragungsort der Messe, ist er gereist, um hier die Schweizer Erfahrungen mit dem Generationenwechsel in der Agrar- und Lebensmittelwirtschaft mit slowakischen Fachleuten zu teilen.
3: Ich bin das erste Mal dabei und ich bin einfach als Vertreter sozusagen aus der Landwirtschaft, von der Bildung in der Landwirtschaft. Und was vorher gewesen ist, weiß ich nicht ganz, aber wir haben uns das einfach so aufgeteilt. Und bei uns ist das, wir finden es selbst auch immer spannend, wenn wir Einblicke in die Slowakei erhalten und zu sehen, was es läuft. Und was ich einfach sehr erstaunt war, es ist sehr viel, ist eigentlich schon parallel, wie es auch in der Schweiz läuft. Ich bin vom Schweizer Bauernverband, vielleicht ganz kurz, das ist einfach der Dachverband, die Dachorganisation der gesamten Schweizer Bauernfamilien. Und schlussendlich ist das einfach eine Interessensvertretung, sei es auf Stufe national in der Politik, in wirtschaftlichen Fragen, Preise, Preisdiskussionen und auch in der Bildung sind wir aktiv, eben die Rahmenbedingungen für junge Leute, für die älteren Generationen zu schaffen.
2: Und Sie wurden angesprochen vom Institut, heute einen Vortrag zu halten zum Thema Generationenwechsel in der Landwirtschaft.
3: Genau, ja, einfach so grundsätzlich die Maßnahmen, wie wir in der Schweiz die jungen Landwirtinnen und Landwirte einfach ermutigen, in der Landwirtschaft zu arbeiten, weil dieses typische oder alte Bild von schmutzigen Händen in Dreck arbeiten, das ist schon lange vorbei oder ist nicht mehr so. Und da haben wir das Gefühl, bei uns in der Schweiz läuft, also klar, den Generationenwechsel, Generationenwandel haben wir auch, diesen Strukturwandel. Aber wir haben gute Rahmenbedingungen, sei es über die rechtliche Grundlage, das bäuerliche Grund- und Bodenrecht, die einfach die innerhalb der Familie, die Jungen schützt vor anderen Hofübernahmen und auch Vorkaufsrechte und so weiter regeln. Das ist sicher auch ein Vorteil.
2: In der Slowakei gibt es etwas Problem damit, dass in der Landwirtschaft vorwiegend ältere Menschen beschäftigt sind und die junge Generation vielleicht interessiert sich nicht so viel an dieser Arbeit. Ist das ähnlich auch in der Schweiz?
3: Ja, oder? Das sehen wir schon auch ähnlich so. Das Problem haben wir auch in der Schweiz. aber wir haben das Gefühl, wenn man den Jungen einfach diese, ja, es gibt mittlerweile, sieht man sehr viele Quereinsteiger, die nicht aus der Landwirtschaft kommen und dann zur Landwirtschaft gehen wollen, aufgrund dieser, ja, Arbeit mit der Natur, mit den Tieren, mit der Technik, Büroarbeit. Das ist sehr vielseitig und für diese fehlt dann oft die Rahmenbedingungen, dass sie schlussendlich auch einen Hof finden und diesen übernehmen können, weil einfach die Übernahmepreise und so, oder die Hürde einfach sehr, sehr hoch ist.
2: Und in der Schweiz und in der Slowakei sind nicht dieselben Bedingungen, aber vielleicht gibt es Parallelen. Und was würden Sie also empfehlen oder was haben Sie in Ihrem Vortrag empfohlen? Was kann man auch hier in der Slowakei umsetzen, um diesen Beruf attraktiver zu machen?
3: Ja, gute Frage, eine schwierige Frage, weil einfach auch sehr vieles schon ähnlich läuft, auch eben das duale Bildungssystem hat bei uns einen riesen guten oder einen, ja, einen großen Hebel. Das ist ja hier auch schon seit 10 Jahren im Einsatz und funktioniert. Aber was wir einfach sehen, wir müssen jetzt einfach stark die Jungen im jungen Alter sensibilisieren, dass sie wissen, woher die Milch kommt, das Fleisch kommt, das Frühstück, einfach die Lebensmittel kommen, und dass wir sie in einem zweiten Schritt dann in der Berufsbildung, im Berufsunterricht einfach auf die neuen Herausforderungen vorbereiten, sei es Digitalisierung, Klima und so weiter. Und dann in der letzten Etappe, dass sie nicht nach der Bildung einfach wieder in eine andere Branche oder nicht mehr dort bleiben, die Rahmenbedingungen schaffen, dass sie auf dem Hof bleiben. Einfach die finanzielle, also ja, vielfach einfach eine finanzielle Hürde und die Arbeitsbelastung ist sehr hoch. Aber wenn sie durch Automatisierung, Melkroboter, Fütterungsroboter diese hohen Arbeitsbelastung ein bisschen reduzieren können, dann bleiben sie auch. Und dafür braucht es politische Rahmenbedingungen, sei es höhere Preise, sei es Investitionsunterstützungen, Kredite und so weiter, dass sie dort bleiben.
2: Und Sie haben auch mehrere so Veranstaltungen, kann man sagen, erwähnt, was der Schweizer Bauernverband organisiert für die Öffentlichkeit, um einen besseren Einblick in dieses Leben in der Landwirtschaft zu vermitteln. Sag mal, hat mir sehr gefallen, dieser Tag der offenen Stalltür.
3: Ja, genau. Also das tönt eigentlich schon lustig. Also einfach der Betriebsleiter lädt die Bevölkerung ein, die Stalltüren sind offen, man kann wirklich durch den Stall, man sieht, wie die Tiere dort sich verhalten, fressen, was einfach das Leben des Berufs widerspiegelt. Und genau dort haben wir das Gefühl, können einfach sehr viele junge Leute abgeholt werden, wenn sie auch wirklich vor Ort sehen, wie es, und schlussendlich auch, wie es den Tieren gut geht und was die Arbeit des Landwirten ist.
2: Und es gab noch mehrere Aktionen, die ich nicht alle erfasst habe. Können Sie vielleicht noch irgendwelche erwähnen?
3: Ja, zum Beispiel auch, wo die ganze Bevölkerung auf den Betrieb kommt. Ein 1. August-Brunch, das ist ein nationaler Feiertag. Und dann laden die Landwirtinnen und Landwirte auf ihren Betrieben die Bevölkerung ein auf einen Brunch. Und das hat ein hohes Interesse. Man ist auf dem Land, in den Bergen, auf dem Bauernhof, genießt die regionalen Produkte, und das bringt nachher einen Mehrwert, dass die Leute auch wieder schätzen, woher die Produkte kommen. Oder wir haben auch Schule auf dem Bauernhof, das ist zwar freiwillig, aber man kann sich mit dem Kindergarten oder einfach, meldet man sich, man bietet die Schule an, dann kommt eine Primarklasse auf den Bauernhof und der Landwirt nimmt sich die Zeit und zum Beispiel die Kühe zäunen, ein neuer Zaun erstellen, füttern, und dann sind sie richtig in der Praxis dabei und das hilft dann nachher für die Zukunft.
2: Und Sie sind jetzt in die Slowakei gekommen, vielleicht können Sie sich hier so umsehen, wie das hier läuft, und vielleicht gibt auch hier Inspiration für die Schweiz.
3: Ja, siehst du, es gibt immer wieder Inspirationen. Einfach, also ich sage mal jetzt, Sie sind ja auch schon sehr weit mit diesem, wie vorher in der Diskussionsrunde gesprochen, wie das duale System läuft. Ihr seid dran, die Leute zu informieren, zu sensibilisieren. Und das nehmen wir auch mit. Da sind wir schlussendlich, kämpfen wir überall mit denselben Problemen. Und genau das, wenn wir zusammen, gemeinsam nach guten Lösungen suchen oder diese finden können, profitieren am Schluss alle.
2: Vielleicht könnten Sie noch sagen, was ist Ihre Funktion in dem Verband?
3: Also wir eben, der Schweizer Bauernverband hat mehrere Abteilungen oder mehrere Departemente. Ich bin jetzt im Departement Wirtschaft, Bildung und Internationales. Und jetzt mein Aufgabenbereich ist so, die gesamte Digitalisierung in der Landwirtschaft, Digitalisierungsprojekte, das ist ja top aktuell. Und dann haben wir eine Kommission, die Junglandwirte. Das ist eben genau eine Kommission aus jungen Landwirtinnen und Landwirten aus der Schweiz. Und die vertreten eigentlich dann national die Interessen der Junglandwirten. Das ist ein großer Mehrwert. Und allgemein noch so eben Fragen zur Bildung, internationals und so.
2: Und Sie sind heute zum ersten Mal hier in der Slowakei, aber vielleicht planen Sie nochmals oder weiter diese Zusammenarbeit mit dem Institut für Fachbildung in der Slowakei weiter fortsetzen?
3: Auf jeden Fall, heute bin ich jetzt zum ersten Mal hier und auch sozusagen eben beruflich und dann eher kurz, aber ich kann mir gut vorstellen, einfach einmal nächstes Jahr für 5-6 Tage einfach mal nach Slowakei zu kommen, die Nationalpark anzuschauen, die Landwirtschaft und auch die Kultur ein bisschen zu genießen.
2: Liebe Hörer, bevor wir von der Messe Agrokomplex in Nitra weiterberichten, machen wir eine kleine Musikpause. Über dem Wasserspiegel nad hladinou singt die slowakische Sängerin Janais.

0: Das war die slowakische Sängerin Janais mit ihrem Song Nad hladinou. Und wir setzen nun unsere Reportage über die Aktivitäten zur Förderung der beruflichen Bildung in den Bereichen Landwirtschaft und Lebensmittelwirtschaft fort. Im Rahmen des Projektes der schweizerisch-slowakischen Zusammenarbeit hat das Staatliche Institut für berufliche Bildung für die Messe Agrokomplex nicht nur den Vortrag eines Experten aus der Schweiz mit anschließender Diskussion organisiert, sondern auch ein Programm für Schulkinder mit dem Titel Cesta Profika – Der Weg des Profis. Silvia Hamadejová vom Institut konkretisiert.
1: V rámci nášho projektu švajčiarsko-slovenskej spolupráce
2: für Schüler der 9. Klassen der Grundschule, also der Abschlussklassen, aber im Grunde genommen für alle interessierten Jugendlichen haben wir den Weg zum Profi vorbereitet, auf dem sie ausprobieren können, wie es ist, ein echter Profi in der Lebensmittelbranche zu sein. Wir haben für sie interessante Stationen errichtet, an denen sie Wissenswertes aus den Bereichen Landwirtschaft und Lebensmittelindustrie erfahren, einen Landwirtschaftssimulator ausprobieren, sich im Erkennen von Bauteilen versuchen, das Abenteuer Landwirtschaft erleben oder im Rahmen des Wettbewerbs der ganze Agrokomplex backt, testen, ob sie Geschmacksrichtungen verschiedener Zutaten erkennen können.
0: Die einzelnen Stationen waren an verschiedenen Stellen auf dem Messegelände verteilt. Die letzte befand sich am Stand des Instituts für berufliche Bildung. Um einzelne Stationen in dem riesigen Areal zu finden, konnten sich die Schüler anhand einer speziellen Karte orientieren. Auf dieser Karte konnten sie sich außerdem an den einzelnen Stationen bestätigen lassen, dass sie eine bestimmte Aufgabe erfolgreich erfüllt haben.
2: Die Karte können Sie an unserem Stand erhalten oder auch bei unseren Hostessen, die auf dem gesamten Gelände zu finden sind. Die meisten von Ihnen befinden sich an den Eingängen, das heißt, die Interessenten können diese Karte gleich nach dem Betreten des Agrokomplexes in die Hände bekommen. Und wenn die Schüler dann die einzelnen Stationen durchlaufen haben, halten sie an unserem Stand an, wo sie uns die Karte zeigen. Wenn sie alle erforderlichen Stempel gesammelt haben, erhalten sie eine kleine Belohnung.
0: Am Stand des Instituts habe ich auch einige Schüler mit ihren Lehrerinnen getroffen, die den Weg zum Profi schon absolviert hatten.
2: Wir kannten dieses Programm für Schüler bereits. Schon im letzten Jahr hatten wir den Agrokomplex besucht. Daher haben wir die Situation noch einmal durchgespielt.
3: Am besten hat mir die Aufgabe am Stand gefallen, wo es solche Säcken gab. Wir mussten erraten, welche Düfte darin waren. Zimt, Minze, Anis und so weiter.
0: Und damit, liebe Zuhörer und Zuhörerinnen, verabschieden wir uns für heute von Ihnen. Tonmeister Nikita Kramitschew und Redakteurin Jana Hrbeková danken Ihnen für die Aufmerksamkeit und wünschen Ihnen noch einen schönen Tag. Bis zum nächsten Mal. Do poczucia. Auf Wiederhören.

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1: Guten Tag, im Studio ist Juraj Pavlovic.
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1: Premier Fico bringt vorgezogene Neuwahlen ins Gespräch. Slowakische Startups beim Münchner Festival Bits and Pretzels. Slowakei sorgt bei der Rad-WM für Aufmerksamkeit. Ministerpräsident Robert Fico hat sich zu vorgezogenen

0: Neuwahlen im Januar bereit erklärt. Diese könnten ihm zufolge durch ein Verfassungsgesetz zur Verkürzung der Wahlperiode ermöglicht werden. Hintergrund ist ein Streit mit dem Koalitionspartner SNS über die Abberufung von Umweltminister Tomáš Taraba. Fico befürchtet, dass die Koalition durch Tarabas Abberufung ihre Mehrheit im Parlament verlieren könnte. Taraba kündigte an, nach seiner Rückkehr ins Parlament unabhängig entscheiden zu wollen und nicht automatisch den Vereinbarungen der Koalition zu folgen. Fico will sich am Montag mit dem Staatspräsidenten Peter Pellegrini treffen und seinen Antrag auf Tarabas Abberufung zurückziehen. SNS-Chef André Danko besteht dagegen auf der Abberufung des von seiner Partei nominierten Ministers. Ficos Äußerungen zu Neuwahlen nehme er nicht ernst, da diese an der Macht bleiben wolle, erklärte Danko. Die SNS werde vorgezogenen Wahlen keinesfalls zustimmen, auch wenn Fico sie selbst vorschlägt. Eine Delegation junger innovativer Unternehmen aus der Slowakei reist am Montag nach München zum Startup-Festival Bits and Pretzels. Die Teilnahme knüpft an die Sitzung der slowakisch-bayerischen Regierungskommission im März an. Dort hatte die Slowakei zugesagt, eine Wirtschaftsdelegation zu der Veranstaltung zu entsenden. Geleitet wird sie vom Staatssekretär des Außenministeriums Rastislav Chovanec. Geplant sind auch Gespräche mit dem bayerischen Wirtschaftsstaatssekretär Tobias Gotthard und der Festivalleitung. Die Slowakei kann auf erfolgreiche Straßenrad-Weltmeisterschaften im kanadischen Montreal zurückblicken, denn Viktoria Chladonová hat Gold im Straßenrennen der Frauen unter 23 Jahren gewonnen. Im Eliterennen der Männer sorgte dagegen eine ungewöhnliche Ersatzlösung für Aufmerksamkeit. Da alle drei vorgesehenen Fahrer aus gesundheitlichen Gründen oder wegen anderer Teamverpflichtungen ausfielen, sprang der Mannschaftsmasseur Wladimir Kovačík ein. Nach Meldeschluss konnte kein weiterer Fahrer nachnominiert werden. Mit seinem Start sollte Kovačík laut dem slowakischen Radsportverband Nachteile bei der Punktevergabe verhindern, die auch die Olympia-Qualifikation erschweren würden. Der 28-jährige Mannschaftsmasseur konnte rund 100 Kilometer mit dem Hauptfeld mithalten, bevor er aus dem Rennen ausschied. Die Nachrichten entstammen Meldungen der slowakischen Presseagentur TASR.
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0: Zwei bulgarische Staatsangehörige, die nach dem Brandanschlag vom 3. September in München festgenommen wurden, sollen einer Gruppe mit Verbindungen zum russischen Militärgeheimdienst GRU angehört haben. Die Gruppe soll von der Slowakei aus operiert haben. Das berichtet die Frankfurter Allgemeine Zeitung unter Berufung auf Quellen aus Sicherheitskreisen. Dem Bericht zufolge bringen deutsche Ermittler sowohl den Münchner Brandanschlag als auch den versuchten Drohnenanschlag vom 4. August auf den Flughafen Leipzig-Halle mit der GRU in Verbindung. Deutsche Nachrichtendienste gehen laut der Zeitung davon aus, dass eine GRU-Einheit für Spezialoperationen die Aktivitäten steuert. Diese soll in Europa ein logistisches Netzwerk für hybride Angriffe aufgebaut haben. Ihr Ziel sei es, Lieferungen militärischer Ausrüstung an die Ukraine zu stören und europäische Staaten unter Druck zu setzen, damit sie ihre Unterstützung für Kiew einschränken. Die GRU soll Helfer über den Instant-Messaging-Dienst Telegram anwerben und in Kryptowährung bezahlen. Die von der Slowakei aus operierende Gruppe soll auch den vereitelten Brandanschlag auf das Drohnenwerk Skyton bei Prešov geplant haben. Der Bericht der deutschen Zeitung schlägt auch in die Slowakei Wellen. Die Opposition verlangt von Ministerpräsident Robert Fico eine Erklärung zu den veröffentlichten Informationen sowie die Einberufung des slowakischen Sicherheitsrates. Tomáš Valášek, Abgeordneter der oppositionellen Partei Progressive Slowakei, bezeichnete es als völlig inakzeptabel, dass die Öffentlichkeit auf diesem Weg von einer möglichen russischen Spur bei dem geplanten Anschlag in der Slowakei erfahre und nicht vom Ministerpräsidenten. Ebenso inakzeptabel sei es, dass der Sicherheitsrat bislang nicht zu dem Fall einberufen wurde. Valášek warf Fico vor, seine Verantwortung für den Schutz und die Verteidigung des Landes aufgegeben zu haben. Sollte sich die russische Spur bestätigen, fordert Valášek umgehende Konsequenzen gegenüber Russland. Dazu gehöre insbesondere die Ausweisung aller russischen Geheimdienstoffiziere, die unter diplomatischer Tarnung in der Slowakei tätig sind. Der Chef des slowakischen Nachrichtendienstes SIS, Pavel Gašpar, rief Oppositionspolitiker und Medien zur Zurückhaltung auf. Gašpar ist der Sohn des Parlamentsvizepräsidenten und Smer SD-Politikers Tibor Gašpar. Nach Angaben des SIS-Chefs sei bislang nicht bestätigt, wer hinter dem vereitelten Brandanschlag stehe. Auch die deutschen Sicherheits- und Ermittlungsbehörden hätten die Darstellung der Frankfurter Allgemeinen Zeitung nach seinen Worten bisher nicht bestätigt.
2: Hallo liebe Freunde, herzlich willkommen zum Magazin-Teil unserer Sendung aus der Slowakei.
1: Mikrofon Mischpult grüße Sie, Nikita Kramice und vom Mikrofon Jana Hrbeková. Heute steht auf dem Programm folgendes Thema. Cesta Profika, der Weg des Profis, Programm der schweizerisch-slowakischen Zusammenarbeit im Bereich der beruflichen Bildung. Wir wünschen Ihnen angenehmes Zuhören und gute Unterhaltung.
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1: Die berufliche Bildung und die duale Ausbildung, die bereits ein fester Bestandteil davon ist, sowie die höhere berufliche Bildung auf ein höheres Niveau zu heben, die Zusammenarbeit mit den Arbeitgebern zu intensivieren und neue Plattformen für die Entwicklung der praktischen Ausbildung zu schaffen. Dies sind Ziele des Projekts Cesta Profika, der Weg des Profis. Das Projekt ist Teil des zweiten Programms der schweizerisch-slowakischen Zusammenarbeit für den Zeitraum 2024 bis 2029. Auf slowakischer Seite ist dafür das staatliche Institut für berufliche Bildung zuständig, dessen Direktor Branislav Hadar nun mehr über das Projekt und weitere Aktivitäten des Instituts berichtet.
3: Das staatliche Institut für berufliche Bildung befasst sich vor allem mit Aktivitäten im Bereich der beruflichen Ausbildung, aber auch mit der Erwachsenenbildung. Wir verknüpfen diese Bereiche in letzter Zeit sehr stark auch durch Projekte und ein Thema, mit dem wir uns auch im Rahmen des schweizerisch-slowakischen Projekts beschäftigen. Es ist die Suche nach Lösungen für die Verknüpfung von Praxis und Schule. Wir möchten, dass diese Zusammenarbeit vor allem in den Bereichen funktioniert, in denen die duale Ausbildung bisher noch nicht so gut angekommen ist, wie beispielsweise im Maschinenbau oder in der Elektrotechnik. Deshalb haben wir uns auch für die Landwirtschaft, die Lebensmittelindustrie und das Bauwesen entschieden.
1: Laut Branislav Hadar ist das Programm der schweizerisch-slowakischen Zusammenarbeit in mehrere Segmente unterteilt.
3: Der erste Bereich besteht darin, die Praxis und die berufliche Bildung in diesen drei Sektoren für junge Menschen attraktiver zu gestalten. Dann haben wir den zweiten Bereich, in dem wir in der slowakischen beruflichen Bildung so etwas wie, ich nenne es, raffinierte Ideen umsetzen wollen, wobei wir uns von der Schweiz inspirieren lassen. Hier wollen wir einige Ideen aus der Schweiz zunächst im Rahmen eines Pilotprojekts testen, um sie künftig möglicherweise in die slowakische Gesetzgebung zu übernehmen. Dazu gehört zum Beispiel die Meisterprüfung oder ein Aufbaustudium nach dem Abitur, in dem man den sogenannten Titel Diplom-Spezialist erwerben kann. Wir möchten den Absolventen ermöglichen, dass sie bereits während dieses Studiums einige Leistungspunkte sammeln. Und wenn sie das Studium an einer Hochschule fortsetzen möchten, können sie diese Leistungspunkte an die Hochschule übertragen. Dieses Modell, bei dem die Hochschule diese Leistungspunkte anerkennt, setzen wir derzeit im IT-Bereich um.
1: Dieses Modell möchte das Institut künftig auch auf Erwachsene ausweiten, als eine Art des lebenslangen Lernens. Der dritte Bereich, mit dem sich das Institut im Rahmen des Programms befasst, betrifft Ausländer, denen man ermöglichen will, dass sie sich schneller in der Slowakei integrieren.
3: Als beispielsweise Mitarbeiter aus Indien in das Kia-Werk in Teplička nad Váhom kommen sollten, haben wir uns überlegt, wie wir nicht nur sie, sondern auch die bestehenden slowakischen Mitarbeiter darauf vorbereiten können, dass fremde Menschen kommen. Das macht heute kaum noch jemand, die Mitarbeiter darauf vorzubereiten, dass diese Menschen andere Gewohnheiten haben, anders funktionieren, etwas andere Prioritäten und ein anderes System haben. Deshalb arbeiten wir auch sehr intensiv daran und möchten die Erfahrungen, die hier bereits vorhanden sind, auch an jene Unternehmen weitergeben, die derzeit noch keine haben und überhaupt nicht darüber nachdenken, aber in Zukunft ausländische Mitarbeiter beschäftigen werden.
1: Bei der Ausarbeitung und Durchsetzung neuer Herangehensweisen in der Berufsbildung arbeitet das Institut eng mit verschiedenen Partnern in der Schweiz zusammen.
4: Wir haben momentan sehr gute Zusammenarbeit mit FUVETOM.
3: Zurzeit haben wir eine enge Zusammenarbeit mit der Eidgenössischen Hochschule für Berufsbildung, EHB, international als auch SFUFET bekannt, oder mit der ETH Zürich, also der Eidgenössischen Technischen Hochschule Zürich. Im Rahmen der ETH Zürich arbeiten wir beispielsweise mit Frau Professorin Ursula Reynold zusammen. Ich möchte eine interessante Idee erwähnen, die wir gemeinsam mit Frau Reynold entwickelt haben. Wir haben einen Mangel an Fachkräften im Bereich der beruflichen Bildung, vor allem aber bei der Verknüpfung mit der beruflichen Praxis. Man nennt das Vocational and Professional Education and Training, kurz VPET. Wir führen derzeit den sogenannten Capacity Accelerator durch, für den sich bisher etwa 60 Personen angemeldet haben. Sie erhalten Online-Informationen darüber, wie die berufliche Bildung in der Schweiz bzw. weltweit funktioniert, da Frau Reynold über umfangreiche internationale Erfahrungen verfügt. Sie arbeitet im Bereich der beruflichen Bildung mit Ländern auf der ganzen Welt zusammen, sowohl in Amerika als auch in Asien und Afrika.
1: Auf diese Weise will das Institut ein Portfolio von Personen erarbeiten, mit denen es in Zukunft eine Strategie für die berufliche Bildung sowie die Erwachsenenbildung und Weiterbildung bis eventuell zum Jahr 2040 entwickeln könnte.
3: Wenn das nächste Projekt ansteht, wollen wir bereits eine Vision festlegen, damit diese Menschen schon in den Bahnen denken, in die sich die Welt entwickelt. Und hier kann uns die Schweiz sehr behilflich sein, weil dieses Land führend im Bereich der beruflichen Bildung und Ausbildung ist.
1: Wie bereits erwähnt, konzentriert sich das aktuelle Programm der schweizerisch-slowakischen Zusammenarbeit auf die berufliche Bildung in den Sektoren Landwirtschaft, Lebensmittelindustrie und Bauwesen. Und gerade mit den Möglichkeiten, mehr junge Menschen für eine Ausbildung und anschließende Tätigkeit in der Landwirtschaft zu gewinnen, befasste sich Jonas Eier vom Schweizer Bauernverband in seinem Vortrag auf der größten slowakischen Landwirtschaftsmesse Agrokomplex. Ins westslowakische Nitra, dem Austragungsort der Messe, ist er gereist, um hier die Schweizer Erfahrungen mit dem Generationenwechsel in der Agrar- und Lebensmittelwirtschaft mit slowakischen Fachleuten zu teilen.
5: Ich bin das erste Mal dabei und ich bin einfach als Vertreter sozusagen aus der Landwirtschaft, von der Bildung in der Landwirtschaft. Und was vorher gewesen ist, weiß ich nicht ganz, aber wir haben uns das einfach so aufgeteilt. Und bei uns ist das, wir finden es selbst auch immer spannend, wenn wir Einblicke in die Slowakei erhalten und zu sehen, was es läuft. Und was ich einfach sehr erstaunt war, es ist sehr viel, ist eigentlich schon parallel, wie es auch in der Schweiz läuft. Ich bin vom Schweizer Bauernverband, vielleicht ganz kurz, das ist einfach der Dachverband, die Dachorganisation der gesamten Schweizer Bauernfamilien. Und schlussendlich ist das einfach eine Interessensvertretung, sei es auf Stufe national in der Politik, in wirtschaftlichen Fragen, Preise, Preisdiskussionen und auch in der Bildung sind wir aktiv, eben die Rahmenbedingungen für junge Leute, für die älteren Generationen zu schaffen.
1: Und Sie wurden angesprochen vom Institut, heute einen Vortrag zu halten zum Thema Generationenwechsel in der Landwirtschaft.
5: Genau, ja, einfach so grundsätzlich die Maßnahmen, wie wir in der Schweiz die jungen Landwirtinnen und Landwirte einfach ermutigen, in der Landwirtschaft zu arbeiten, weil dieses typische oder alte Bild von schmutzigen Händen in Dreck arbeiten, das ist schon lange vorbei oder ist nicht mehr so. Und da haben wir das Gefühl, bei uns in der Schweiz leuchtet, also klar, den Generationenwechsel, Generationenwandel haben wir auch, diesen Strukturwandel. Aber wir haben gute Rahmenbedingungen, sei es über die rechtliche Grundlage, das bäuerliche Grund- und Bodenrecht, die einfach die innerhalb der Familie die Jungen schützt vor anderen Hofübernahmen und auch Vorkaufsrechte und so weiter regeln. Das ist sicher auch ein Vorteil.
1: In der Slowakei gibt es etwas Problem damit, dass in der Landwirtschaft vorwiegend ältere Menschen beschäftigt sind und die junge Generation vielleicht interessiert sich nicht so viel an dieser Arbeit. Ist das ähnlich auch in der Schweiz?
5: Ja, oder? Das sehen wir schon auch ähnlich so. Das Problem haben wir auch in der Schweiz. Aber wir haben das Gefühl, wenn man den Jungen einfach es gibt mittlerweile, sieht man sehr viele Quereinsteiger, die nicht aus der Landwirtschaft kommen und dann zur Landwirtschaft gehen wollen, aufgrund dieser Arbeit mit der Natur, mit den Tieren, mit der Technik, Büroarbeit. Das ist sehr vielseitig und für diese fehlt dann oft die Rahmenbedingungen, dass sie schlussendlich auch einen Hof finden und diesen übernehmen können, weil einfach die Übernahmepreise und so, die Hürde einfach sehr, sehr hoch ist.
1: Und in der Schweiz und in der Slowakei sind nicht dieselben Bedingungen, aber vielleicht gibt es Parallelen. Und was würden Sie also empfehlen oder was haben Sie in Ihrem Vortrag empfohlen? Was kann man auch hier in der Slowakei umsetzen, um diesen Beruf attraktiver zu machen?
5: Ja, gute Frage, eine schwierige Frage, weil einfach auch sehr vieles schon ähnlich läuft, auch eben das duale Bildungssystem hat bei uns einen riesenguten oder einen großen Hebel, das ist ja hier auch schon seit 10 Jahren im Einsatz und funktioniert. Aber was wir einfach sehen, wir müssen jetzt einfach stark die Jungen im jungen Alter sensibilisieren, dass sie wissen, woher die Milch kommt, das Fleisch kommt, das Frühstück, einfach die Lebensmittel kommen, und dass wir sie in einem zweiten Schritt dann in der Berufsbildung, im Berufsunterricht einfach auf die neuen Herausforderungen vorbereiten, sei es Digitalisierung, Klima und so weiter. Und dann in der letzten Etappe, dass sie nicht nach der Bildung einfach wieder in eine andere Branche oder nicht mehr dort bleiben, die Rahmenbedingungen schaffen, dass sie auf dem Hof bleiben. Einfach die finanzielle, also ja vielfach einfach eine finanzielle Hürde und die Arbeitsbelastung ist sehr hoch. Aber wenn sie durch Automatisierung, Melkroboter, Fütterungsroboter diese hohen Arbeitsbelastung ein bisschen reduzieren können, dann bleiben sie auch. Und dafür braucht es politische Rahmenbedingungen, sei es höhere Preise, sei es Investitionsunterstützungen, Kredite und so weiter, dass sie dort bleiben.
1: Und Sie haben auch mehrere so Veranstaltungen, kann man sagen, erwähnt, was der Schweizer Bauernverband organisiert für die Öffentlichkeit, um einen besseren Einblick in dieses Leben in der Landwirtschaft zu vermitteln. Sag mal, hat mir sehr gefallen, dieser Tag der offenen Stalltür.
5: Ja, genau. Also das tönt eigentlich schon lustig. Also einfach der Betriebsleiter lädt die Bevölkerung ein. Die Stalltüren sind offen. Man kann wirklich durch den Stall, man sieht, wie die Tiere dort sich verhalten, fressen, was einfach das Leben des Berufs widerspiegelt. Und genau dort haben wir das Gefühl, können einfach sehr viele junge Leute abgeholt werden, wenn sie auch wirklich vor Ort sehen, wie es und schlussendlich auch, wie es den Tieren gut geht und was die Arbeit des Landwirten ist.
1: Und es gab noch mehrere Aktionen, die ich nicht alle erfasst habe. Können Sie vielleicht noch irgendwelche erwähnen?
5: Ja, zum Beispiel auch, wo die ganze Bevölkerung auf den Betrieb kommt. Ein 1. August-Brunch, das ist ein nationaler Feiertag. Und dann laden die Landwirtinnen und Landwirte auf ihren Betrieben die Bevölkerung ein auf einen Brunch. Und das hat ein hohes Interesse. Man ist auf dem Land, in den Bergen, auf dem Bauernhof, genießt die regionalen Produkte. Und das bringt nachher einen Mehrwert, dass die Leute auch wieder schätzen, woher die Produkte kommen. Oder wir haben auch Schule auf dem Bauernhof. Das ist zwar freiwillig, aber man kann sich mit dem Kindergarten oder einfach meldet man sich, man bietet die Schule an, dann kommt eine Primarklasse auf den Bauernhof und der Landwirt nimmt sich die Zeit und zum Beispiel die Kühe zäunen, ein neuer Zaun erstellen, füttern, und dann sind sie richtig in der Praxis dabei und das hilft dann nachher für die Zukunft.
1: Und Sie sind jetzt in die Slowakei gekommen, vielleicht können Sie sich hier so umsehen, wie das hier läuft, und vielleicht gibt auch hier Inspiration für die Schweiz.
5: Ja, es gibt immer wieder Inspirationen. Einfach, ich sage mal, jetzt, Sie sind ja auch schon sehr weit mit diesem, wie vorher in der Diskussionsrunde gesprochen, wie das duale System läuft. Ihr seid dran, die Leute zu informieren, zu sensibilisieren. Und das nehmen wir auch mit. Da sind wir schlussendlich, kämpfen wir überall mit denselben Problemen. Und genau das, wenn wir zusammen gemeinsam nach guten Lösungen suchen oder diese finden können, profitieren am Schluss alle.
1: Vielleicht könnten Sie noch sagen, was ist Ihre Funktion in dem Verband?
5: Also wir eben, der Schweizer Bauernverband hat mehrere Abteilungen oder mehrere Departemente. Ich bin jetzt im Departement Wirtschaft, Bildung und Internationales. Und jetzt mein Aufgabenbereich ist so, die gesamte Digitalisierung in der Landwirtschaft, Digitalisierungsprojekte, das ist ja top aktuell. Und dann haben wir eine Kommission, die Junglandwirte, das ist eben genau eine Kommission aus jungen Landwirtinnen und Landwirten aus der Schweiz. Und die vertreten eigentlich dann national die Interessen der Junglandwirte. Das ist ein großer Mehrwert. Und allgemein noch so eben Fragen zur Bildung, internationals und so.
6: Und Sie sind heute zum ersten Mal hier in der Slowakei, aber vielleicht planen Sie nochmals oder weiter diese Zusammenarbeit mit dem Institut für Fachbildung in der Slowakei weiter fortsetzen?
5: Auf jeden Fall heute bin ich jetzt zum ersten Mal hier und auch sozusagen eben beruflich und dann eher kurz, aber ich kann mir gut vorstellen, einfach einmal nächstes Jahr für 5-6 Tage einfach mal nach Slowakei zu kommen, die Nationalparks anzuschauen, die Landwirtschaft und auch die Kultur ein bisschen zu genießen.
1: Liebe Hörer, bevor wir von der Messe Agrokomplex in Nitra weiterberichten, machen wir eine kleine Musikpause. Über dem Wasserspiegel nad Ladinou singt die slowakische Sängerin Janais.

0: Das war die slowakische Sängerin Jana Is mit ihrem Song Nad hladinou. Und wir setzen nun unsere Reportage über die Aktivitäten zur Förderung der beruflichen Bildung in den Bereichen Landwirtschaft und Lebensmittelwirtschaft fort. Im Rahmen des Projektes der schweizerisch-slowakischen Zusammenarbeit hat das Staatliche Institut für berufliche Bildung für die Messe Agrokomplex nicht nur den Vortrag eines Experten aus der Schweiz mit anschließender Diskussion organisiert, sondern auch ein Programm für Schulkinder mit dem Titel Cesta Profika – Der Weg des Profis. Silvia Hamadejová vom Institut konkretisiert.
1: V rámci nášho projektu švajčiarsko-slovenskej spolupráce
2: für Schüler der 9. Klassen der Grundschule, also der Abschlussklassen, aber im Grunde genommen für alle interessierten Jugendlichen haben wir den Weg zum Profi vorbereitet, auf dem sie ausprobieren können, wie es ist, ein echter Profi in der Lebensmittelbranche zu sein. Wir haben für sie interessante Stationen errichtet, an denen sie Wissenswertes aus den Bereichen Landwirtschaft und Lebensmittelindustrie erfahren, einen Landwirtschaftssimulator ausprobieren, sich im Erkennen von Bauteilen versuchen, das Abenteuer Landwirtschaft erleben oder im Rahmen des Wettbewerbs der ganze Agrokomplex backt, testen, ob sie Geschmacksrichtungen verschiedener Zutaten erkennen können.
0: Die einzelnen Stationen waren an verschiedenen Stellen auf dem Messegelände verteilt. Die letzte befand sich am Stand des Instituts für berufliche Bildung. Um einzelne Stationen in dem riesigen Areal zu finden, konnten sich die Schüler anhand einer speziellen Karte orientieren. Auf dieser Karte konnten sie sich außerdem an den einzelnen Stationen bestätigen lassen, dass sie eine bestimmte Aufgabe erfolgreich erfüllt haben.
2: Die Karte können Sie an unserem Stand erhalten oder auch bei unseren Hostessen, die auf dem gesamten Gelände zu finden sind. Die meisten von ihnen befinden sich an den Eingängen, das heißt, die Interessenten können diese Karte gleich nach dem Betreten des Agrokomplexes in die Hände bekommen. Und wenn die Schüler dann die einzelnen Stationen durchlaufen haben, halten sie an unserem Stand an, wo sie uns die Karte zeigen. Wenn sie alle erforderlichen Stempel gesammelt haben, erhalten sie eine kleine Belohnung.
0: Am Stand des Instituts habe ich auch einige Schüler mit ihren Lehrerinnen getroffen, die den Weg zum Profi schon absolviert hatten.
2: Wir kannten dieses Programm für Schüler bereits. Schon im letzten Jahr hatten wir den Agrokomplex besucht. Daher haben wir die Situation noch einmal durchgespielt.
3: Am besten hat mir die Aufgabe am Stand gefallen, wo es solche Säcken gab. Wir mussten erraten, welche Düfte darin waren. Zimt, Minze, Anis und so weiter.
0: Und damit, liebe Zuhörer und Zuhörerinnen, verabschieden wir uns für heute von Ihnen. Tonmeister Nikita Kramitschew und Redakteurin Jana Herbekova danken Ihnen für die Aufmerksamkeit und wünschen Ihnen noch einen schönen Tag. Bis zum nächsten Mal. Do poczucia. Auf Wiederhören.

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1: Guten Tag, im Studio ist Juraj Pavlovic.
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1: Premier Fico bringt vorgezogene Neuwahlen ins Gespräch. Slowakische Startups beim Münchner Festival Bits and Pretzels. Slowakei sorgt bei der Rad-WM für Aufmerksamkeit. Ministerpräsident Robert Fico hat sich zu vorgezogenen Neuwahlen im Januar bereit erklärt. Diese könnten ihm zufolge durch ein Verfassungsgesetz zur Verkürzung der Wahlperiode ermöglicht werden. Hintergrund ist ein Streit mit dem Koalitionspartner SNS über die Abberufung von Umweltminister Tomáš Taraba. Fico befürchtet, dass die Koalition durch Tarabas Abberufung ihre Mehrheit im Parlament verlieren könnte. Taraba kündigte an, nach seiner Rückkehr ins Parlament unabhängig entscheiden zu wollen und nicht automatisch den Vereinbarungen der Koalition zu folgen. Fico will sich am Montag mit dem Staatspräsidenten Peter Pellegrini treffen und seinen Antrag auf Tarabas Abberufung zurückziehen. SNS-Chef Andrei Danko besteht dagegen auf der Abberufung des von seiner Partei nominierten Ministers. Ficos Äußerungen zu Neuwahlen nehme er nicht ernst, da diese an der Macht bleiben wolle, erklärte Danko. Die SNS werde vorgezogenen Wahlen keinesfalls zustimmen, auch wenn Fico sie selbst vorschlägt. Eine Delegation junger innovativer Unternehmen aus der Slowakei reist am Montag nach München zum Startup-Festival Bits and Pretzels. Die Teilnahme knüpft an die Sitzung der slowakisch-bayerischen Regierungskommission im März an. Dort hatte die Slowakei zugesagt, eine Wirtschaftsdelegation zu der Veranstaltung zu entsenden. Geleitet wird sie vom Staatssekretär des Außenministeriums Rastislav Chovanec. Geplant sind auch Gespräche mit dem bayerischen Wirtschaftsstaatssekretär Tobias Gotthard und der Festivalleitung. Die Slowakei kann auf erfolgreiche Straßenrad-Weltmeisterschaften im kanadischen Montreal zurückblicken, denn Viktoria Chladonová hat Gold im Straßenrennen der Frauen unter 23 Jahren gewonnen. Im Elite-Rennen der Männer sorgte dagegen eine ungewöhnliche Ersatzlösung für Aufmerksamkeit. Da alle drei vorgesehenen Fahrer aus gesundheitlichen Gründen oder wegen anderer Teamverpflichtungen ausfielen, sprang der Mannschaftsmasseur Wladimir Kovačík ein. Nach Meldeschluss konnte kein weiterer Fahrer nachnominiert werden. Mit seinem Start sollte Kovačík laut dem slowakischen Radsportverband Nachteile bei der Punktevergabe verhindern, die auch die Olympia-Qualifikation erschweren würden. Der 28-jährige Mannschaftsmasseur konnte rund 100 Kilometer mit dem Hauptfeld mithalten, bevor er aus dem Rennen ausschied. Die Nachrichten entstammen Meldungen der slowakischen Presseagentur TASR.
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1: Zwei bulgarische Staatsangehörige, die nach dem Brandanschlag vom 3. September in München festgenommen wurden, sollen einer Gruppe mit Verbindungen zum russischen Militärgeheimdienst GRU angehört haben. Die Gruppe soll von der Slowakei aus operiert haben. Das berichtet die Frankfurter Allgemeine Zeitung unter Berufung auf Quellen aus Sicherheitskreisen. Dem Bericht zufolge bringen deutsche Ermittler sowohl den Münchner Brandanschlag als auch den versuchten Drohnenanschlag vom 4. August auf den Flughafen Leipzig-Halle mit der GRU in Verbindung. Deutsche Nachrichtendienste gehen laut der Zeitung davon aus, dass eine GRU-Einheit für Spezialoperationen die Aktivitäten steuert. Diese soll in Europa ein logistisches Netzwerk für hybride Angriffe aufgebaut haben. Ihr Ziel sei es, Lieferungen militärischer Ausrüstung an die Ukraine zu stören und europäische Staaten unter Druck zu setzen, damit sie ihre Unterstützung für Kiew einschränken. Die GRU soll Helfer über den Instant-Messaging-Dienst Telegram anwerben und in Kryptowährung bezahlen. Die von der Slowakei aus operierende Gruppe soll auch den vereitelten Brandanschlag auf das Drohnenwerk Skyton bei Prešov geplant haben. Der Bericht der deutschen Zeitung schlägt auch in die Slowakei Wellen. Die Opposition verlangt von Ministerpräsident Robert Fico eine Erklärung zu den veröffentlichten Informationen sowie die Einberufung des slowakischen Sicherheitsrates. Tomáš Valášek, Abgeordneter der oppositionellen Partei Progressive Slowakei, bezeichnete es als völlig inakzeptabel, dass die Öffentlichkeit auf diesem Weg von einer möglichen russischen Spur bei dem geplanten Anschlag in der Slowakei erfahre und nicht vom Ministerpräsidenten. Ebenso inakzeptabel sei es, dass der Sicherheitsrat bislang nicht zu dem Fall einberufen wurde. Valášek warf Fico vor, seine Verantwortung für den Schutz und die Verteidigung des Landes aufgegeben zu haben. Sollte sich die russische Spur bestätigen, fordert Valášek umgehende Konsequenzen gegenüber Russland. Dazu gehöre insbesondere die Ausweisung aller russischen Geheimdienstoffiziere, die unter diplomatischer Tarnung in der Slowakei tätig sind. Der Chef des slowakischen Nachrichtendienstes SIS, Pavel Gašpar, rief Oppositionspolitiker und Medien zur Zurückhaltung auf. Gašpar ist der Sohn des Parlamentsvizepräsidenten und mehr SD-Politikers Tibor Gašpar. Nach Angaben des SIS-Chefs sei bislang nicht bestätigt, wer hinter dem vereitelten Brandanschlag stehe. Auch die deutschen Sicherheits- und Ermittlungsbehörden hätten die Darstellung der Frankfurter Allgemeinen Zeitung nach seinen Worten bisher nicht bestätigt.
2: Hallo liebe Freunde, herzlich willkommen zum Magazinteil unserer Sendung aus der Slowakei. Vom Mischpult grüße ich Nikita Kramitschew und vom Mikrofon Jana Hrbeková. Heute steht auf dem Programm folgendes Thema. Cesta Profika, der Weg des Profis, Programm der schweizerisch-slowakischen Zusammenarbeit im Bereich der beruflichen Bildung. Wir wünschen Ihnen angenehmes Zuhören und gute Unterhaltung.
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2: Die berufliche Bildung und die duale Ausbildung, die bereits ein fester Bestandteil davon ist, sowie die höhere berufliche Bildung auf ein höheres Niveau zu heben, die Zusammenarbeit mit den Arbeitgebern zu intensivieren und neue Plattformen für die Entwicklung der praktischen Ausbildung zu schaffen. Diese sind Ziele des Projekts Cesta Profika, der Weg des Profis. Das Projekt ist Teil des zweiten Programms der schweizerisch-slowakischen Zusammenarbeit für den Zeitraum 2024 bis 2029. Auf slowakischer Seite ist dafür das staatliche Institut für berufliche Bildung zuständig, dessen Direktor Branislav Hadar nun mehr über das Projekt und weitere Aktivitäten des Instituts berichtet.
1: Das staatliche Institut für berufliche Bildung befasst sich vor allem mit Aktivitäten im Bereich der beruflichen Ausbildung, aber auch mit der Erwachsenenbildung. Wir verknüpfen diese Bereiche in letzter Zeit sehr stark auch durch Projekte und ein Thema, mit dem wir uns auch im Rahmen des schweizerisch-slowakischen Projekts beschäftigen. Es ist die Suche nach Lösungen für die Verknüpfung von Praxis und Schule. Wir möchten, dass diese Zusammenarbeit vor allem in den Bereichen funktioniert, in denen die duale Ausbildung bisher noch nicht so gut angekommen ist, wie beispielsweise im Maschinenbau oder in der Elektrotechnik. Deshalb haben wir uns auch für die Landwirtschaft, die Lebensmittelindustrie und das Bauwesen entschieden.
2: Laut Branislav Hadar ist das Programm der schweizerisch-slowakischen Zusammenarbeit in mehrere Segmente unterteilt.
1: Der erste Bereich besteht darin, die Praxis und die berufliche Bildung in diesen drei Sektoren für junge Menschen attraktiver zu gestalten. Dann haben wir den zweiten Bereich, in dem wir in der slowakischen beruflichen Bildung so etwas wie, ich nenne es, raffinierte Ideen umsetzen wollen, wobei wir uns von der Schweiz inspirieren lassen. Hier wollen wir einige Ideen aus der Schweiz zunächst im Rahmen eines Pilotprojekts testen, um sie künftig möglicherweise in die slowakische Gesetzgebung zu übernehmen. Dazu gehört zum Beispiel die Meisterprüfung oder ein Aufbaustudium nach dem Abitur, in dem man den sogenannten Titel Diplom-Spezialist erwerben kann. Wir möchten den Absolventen ermöglichen, dass sie bereits während dieses Studiums einige Leistungspunkte sammeln. Und wenn sie das Studium an einer Hochschule fortsetzen möchten, können sie diese Leistungspunkte an die Hochschule übertragen. Dieses Modell, bei dem die Hochschule diese Leistungspunkte anerkennt, setzen wir derzeit im IT-Bereich um.
2: Dieses Modell möchte das Institut künftig auch auf Erwachsene ausweiten, als eine Art des lebenslangen Lernens. Der dritte Bereich, mit dem sich das Institut im Rahmen des Programms befasst, betrifft Ausländer, denen man ermöglichen will, dass sie sich schneller in der Slowakei integrieren.
1: Als beispielsweise Mitarbeiter aus Indien in das KIA-Werk in Teplička nad Váhom kommen sollten, haben wir uns überlegt, wie wir nicht nur sie, sondern auch die bestehenden slowakischen Mitarbeiter darauf vorbereiten können, dass fremde Menschen kommen. Das macht heute kaum noch jemand, die Mitarbeiter darauf vorzubereiten, dass diese Menschen andere Gewohnheiten haben, anders funktionieren, etwas andere Prioritäten und ein anderes System haben. Deshalb arbeiten wir auch sehr intensiv daran und möchten die Erfahrungen, die hier bereits vorhanden sind, auch an jene Unternehmen weitergeben, die derzeit noch keine haben und überhaupt nicht darüber nachdenken, aber in Zukunft ausländische Mitarbeiter beschäftigen werden.
2: Bei der Ausarbeitung und Durchsetzung neuer Herangehensweisen in der Berufsbildung arbeitet das Institut eng mit verschiedenen Partnern in der Schweiz zusammen.
3: Wir haben momentan eine sehr enge Zusammenarbeit mit SFUVETOM.
1: Zurzeit haben wir eine enge Zusammenarbeit mit der Eidgenössischen Hochschule für Berufsbildung, EHB, international als auch SFUFET bekannt, oder mit der ETH Zürich, also der Eidgenössischen Technischen Hochschule Zürich. Im Rahmen der ETH Zürich arbeiten wir beispielsweise mit Frau Professorin Ursula Reynolds zusammen. Ich möchte eine interessante Idee erwähnen, die wir gemeinsam mit Frau Reynolds entwickelt haben. Wir haben einen Mangel an Fachkräften im Bereich der beruflichen Bildung, vor allem aber bei der Verknüpfung mit der beruflichen Praxis. Man nennt das Vocational and Professional Education and Training, kurz VPET. Wir führen derzeit den sogenannten Capacity Accelerator durch, für den sich bisher etwa 60 Personen angemeldet haben. Sie erhalten Online-Informationen darüber, wie die berufliche Bildung in der Schweiz bzw. weltweit funktioniert, da Frau Reynolds über umfangreiche internationale Erfahrungen verfügt. Sie arbeitet im Bereich der beruflichen Bildung mit Ländern auf der ganzen Welt zusammen, sowohl in Amerika als auch in Asien und Afrika.
2: Auf diese Weise will das Institut ein Portfolio von Personen erarbeiten, mit denen es in Zukunft eine Strategie für die berufliche Bildung sowie die Erwachsenenbildung und Weiterbildung bis eventuell zum Jahr 2040 entwickeln könnte.
1: Wenn das nächste Projekt ansteht, wollen wir bereits eine Vision festlegen, damit diese Menschen schon in den Bahnen denken, in die sich die Welt entwickelt. Und hier kann uns die Schweiz sehr behilflich sein, weil dieses Land führend im Bereich der beruflichen Bildung und Ausbildung ist.
2: Wie bereits erwähnt, konzentriert sich das aktuelle Programm der schweizerisch-slowakischen Zusammenarbeit auf die berufliche Bildung in den Sektoren Landwirtschaft, Lebensmittelindustrie und Bauwesen. Und gerade mit den Möglichkeiten, mehr junge Menschen für eine Ausbildung und anschließende Tätigkeit in der Landwirtschaft zu gewinnen, befasste sich Jonas Eier vom Schweizer Bauernverband in seinem Vortrag auf der größten slowakischen Landwirtschaftsmesse Agrokomplex. Ins westslowakische Nitra, dem Austragungsort der Messe, ist er gereist, um hier die Schweizer Erfahrungen mit dem Generationenwechsel in der Agrar- und Lebensmittelwirtschaft mit slowakischen Fachleuten zu teilen.
3: Ich bin das erste Mal dabei und ich bin einfach als Vertreter sozusagen aus der Landwirtschaft, von der Bildung in der Landwirtschaft. Und was vorher gewesen ist, weiß ich nicht ganz, aber wir haben uns das einfach so aufgeteilt. Und bei uns ist das, wir finden es selbst auch immer spannend, wenn wir Einblicke in die Slowakei erhalten und zu sehen, was es läuft. Und was ich einfach sehr erstaunt war, es ist sehr viel, ist eigentlich schon parallel, wie es auch in der Schweiz läuft. Ich bin vom Schweizer Bauernverband, vielleicht ganz kurz, das ist einfach der Dachverband, die Dachorganisation der gesamten Schweizer Bauernfamilien. Und schlussendlich ist das einfach eine Interessensvertretung, sei es auf Stufe national in der Politik, in wirtschaftlichen Fragen, Preise, Preisdiskussionen und auch in der Bildung sind wir aktiv, eben die Rahmenbedingungen für junge Leute, für die älteren Generationen zu schaffen.
2: Und Sie wurden angesprochen vom Institut, heute einen Vortrag zu halten zum Thema Generationenwechsel in der Landwirtschaft.
3: Genau, ja, einfach so grundsätzlich die Maßnahmen, wie wir in der Schweiz die jungen Landwirtinnen und Landwirte einfach ermutigen, in der Landwirtschaft zu arbeiten, weil dieses typische oder alte Bild von schmutzigen Händen in Dreck arbeiten, das ist schon lange vorbei oder ist nicht mehr so. Und da haben wir das Gefühl, bei uns in der Schweiz leuchtet, also klar, den Generationenwechsel, Generationenwandel haben wir auch, diesen Strukturwandel. Aber wir haben gute Rahmenbedingungen, sei es über die rechtliche Grundlage, das bäuerliche Grund- und Bodenrecht, die einfach die innerhalb der Familie die Jungen schützt vor anderen Hofübernahmen und auch Vorkaufsrechte und so weiter regeln. Das ist sicher auch ein Vorteil.
2: In der Slowakei gibt es etwas Problem damit, dass in der Landwirtschaft vorwiegend ältere Menschen beschäftigt sind und die junge Generation vielleicht interessiert sich nicht so viel an dieser Arbeit. Ist das ähnlich auch in der Schweiz?
3: Ja, oder? Das sehen wir schon auch ähnlich so. Das Problem haben wir auch in der Schweiz. aber wir haben das Gefühl, wenn man den Jungen einfach diese, ja, es gibt mittlerweile, sieht man sehr viele Quereinsteiger, die nicht aus der Landwirtschaft kommen und dann zur Landwirtschaft gehen wollen, aufgrund dieser, ja, Arbeit mit der Natur, mit den Tieren, mit der Technik, Büroarbeit. Das ist sehr vielseitig und für diese fehlt dann oft die Rahmenbedingungen, dass sie schlussendlich auch einen Hof finden und diesen übernehmen können, weil einfach die Übernahmepreise und so, oder die Hürde einfach sehr, sehr hoch ist.
2: Und in der Schweiz und in der Slowakei sind nicht dieselben Bedingungen, aber vielleicht gibt es Parallelen. Und was würden Sie also empfehlen oder was haben Sie in Ihrem Vortrag empfohlen? Was kann man auch hier in der Slowakei umsetzen, um diesen Beruf attraktiver zu machen?
3: Ja, gute Frage, eine schwierige Frage, weil einfach auch sehr vieles schon ähnlich läuft, auch eben das duale Bildungssystem hat bei uns einen riesenguten oder einen großen Hebel, das ist ja hier auch schon seit 10 Jahren im Einsatz und funktioniert. Aber was wir einfach sehen, wir müssen jetzt einfach stark die Jungen im jungen Alter sensibilisieren, dass sie wissen, woher die Milch kommt, das Fleisch kommt, das Frühstück, einfach die Lebensmittel kommen und dass wir sie in einem zweiten Schritt dann in der Berufsbildung, im Berufsunterricht einfach auf die neuen Herausforderungen vorbereiten, sei es Digitalisierung, Klima und so weiter. Und dann in der letzten Etappe, dass sie nicht nach der Bildung einfach wieder in eine andere Branche oder nicht mehr dort bleiben, die Rahmenbedingungen schaffen, dass sie auf dem Hof bleiben. Einfach, die finanzielle, also ja, vielfach einfach eine finanzielle Hürde und die Arbeitsbelastung ist sehr hoch. Aber wenn sie durch Automatisierung, Melkroboter, Fütterungsroboter diese hohen Arbeitsbelastung ein bisschen reduzieren können, dann bleiben sie auch. Und dafür braucht es politische Rahmenbedingungen, sei es höhere Preise, sei es Investitionsunterstützungen, Kredite und so weiter, dass sie dort bleiben.
2: Und Sie haben auch mehrere so Veranstaltungen, kann man sagen, erwähnt, was der Schweizer Bauernverband organisiert für die Öffentlichkeit, um einen besseren Einblick in dieses Leben in der Landwirtschaft zu vermitteln. Sag mal, hat mir sehr gefallen, dieser Tag der offenen Stalltür.
3: Ja, genau. Also das tönt eigentlich schon lustig. Also einfach der Betriebsleiter lädt die Bevölkerung ein, die Stalltüren sind offen, man kann wirklich durch den Stall, man sieht, wie die Tiere dort sich verhalten, fressen, was einfach das Leben des Berufs widerspiegelt. Und genau dort haben wir das Gefühl, können einfach sehr viele junge Leute abgeholt werden, wenn sie auch wirklich vor Ort sehen, wie es, und schlussendlich auch, wie es den Tieren gut geht und was die Arbeit des Landwirten ist.
2: Und es gab noch mehrere Aktionen, die ich nicht alle erfasst habe. Können Sie vielleicht noch irgendwelche erwähnen?
3: Ja, zum Beispiel auch, wo die ganze Bevölkerung auf den Betrieb kommt. Ein 1. August-Brunch, das ist ein nationaler Feiertag. Und dann laden die Landwirtinnen und Landwirte auf ihren Betrieben die Bevölkerung ein auf einen Brunch. Und das hat ein hohes Interesse. Man ist auf dem Land, in den Bergen, auf dem Bauernhof, genießt die regionalen Produkte und das bringt nachher einen Mehrwert, dass die Leute auch wieder schätzen, woher die Produkte kommen. Oder wir haben auch Schule auf dem Bauernhof, das ist zwar freiwillig, aber man kann sich mit dem Kindergarten oder einfach, meldet man sich, man bietet die Schule an, dann kommt eine Primarklasse auf den Bauernhof und der Landwirt nimmt sich die Zeit und zum Beispiel die Kühe zäunen, ein neuer Zaun erstellen, füttern und dann sind sie richtig in der Praxis dabei und das hilft dann nachher für die Zukunft.
2: Und Sie sind jetzt in die Slowakei gekommen, vielleicht können Sie sich hier so umsehen, wie das hier läuft und vielleicht gibt auch hier Inspiration für die Schweiz.
3: Ja, es gibt immer wieder Inspirationen. Einfach, ich sage mal, jetzt, Sie sind ja auch schon sehr weit mit diesem, wie vorher in der Diskussionsrunde gesprochen, wie das duale System läuft. Ihr seid dran, die Leute zu informieren, zu sensibilisieren. Und das nehmen wir auch mit. Da sind wir schlussendlich, kämpfen wir überall mit denselben Problemen. Und genau das, wenn wir zusammen, gemeinsam nach guten Lösungen suchen oder diese finden können, profitieren am Schluss alle.
2: Vielleicht könnten Sie noch sagen, was ist Ihre Funktion in dem Verband?
3: Also wir eben, der Schweizer Bauernverband hat mehrere Abteilungen oder mehrere Departemente. Ich bin jetzt im Departement Wirtschaft, Bildung und Internationales. Und jetzt mein Aufgabenbereich ist so, die gesamte Digitalisierung in der Landwirtschaft, Digitalisierungsprojekte, das ist ja top aktuell. Und dann haben wir eine Kommission, die Junglandwirte. Das ist eben genau eine Kommission aus jungen Landwirtinnen und Landwirten aus der Schweiz. Und die vertreten eigentlich dann national die Interessen der Junglandwirten. Das ist ein großer Mehrwert. Und allgemein noch so eben Fragen zur Bildung, internationals und so.
2: Und Sie sind heute zum ersten Mal hier in der Slowakei, aber vielleicht planen Sie nochmals oder weiter diese Zusammenarbeit mit dem Institut für Fachbildung in der Slowakei weiter fortsetzen?
3: Auf jeden Fall, heute bin ich jetzt zum ersten Mal hier und auch sozusagen eben beruflich und dann eher kurz, aber ich kann mir gut vorstellen, einfach einmal nächstes Jahr für 5-6 Tage einfach mal nach Slowakei zu kommen, die Nationalparks anzuschauen, die Landwirtschaft und auch die Kultur ein bisschen zu genießen.
2: Liebe Hörer, bevor wir von der Messe Agrokomplex in Nitra weiterberichten, machen wir eine kleine Musikpause. Über dem Wasserspiegel nad Ladinou singt die slowakische Sängerin Janais.

0: Da war die slowakische Sängerin Janais mit ihrem Song Nad hladinou. Und wir setzen nun unsere Reportage über die Aktivitäten zur Förderung der beruflichen Bildung in den Bereichen Landwirtschaft und Lebensmittelwirtschaft fort. Im Rahmen des Projektes der schweizerisch-slowakischen Zusammenarbeit hat das Staatliche Institut für berufliche Bildung für die Messe Agrokomplex nicht nur den Vortrag eines Experten aus der Schweiz mit anschließender Diskussion organisiert, sondern auch ein Programm für Schulkinder mit dem Titel Cesta Profika – Der Weg des Profis. Silvia Hamadejová vom Institut konkretisiert.
1: V rámci nášho projektu švajčiarsko-slovenskej spolupráce
2: für Schüler der 9. Klassen der Grundschule, also der Abschlussklassen, aber im Grunde genommen für alle interessierten Jugendlichen, haben wir den Weg zum Profi vorbereitet, auf dem sie ausprobieren können, wie es ist, ein echter Profi in der Lebensmittelbranche zu sein. Wir haben für sie interessante Stationen errichtet, an denen sie Wissenswertes aus den Bereichen Landwirtschaft und Lebensmittelindustrie erfahren, einen Landwirtschaftssimulator ausprobieren, sich im Erkennen von Bauteilen versuchen, das Abenteuer Landwirtschaft erleben oder im Rahmen des Wettbewerbs der ganze Agrokomplex backt, testen, ob sie Geschmacksrichtungen verschiedener Zutaten erkennen können.
0: Die einzelnen Stationen waren an verschiedenen Stellen auf dem Messegelände verteilt. Die letzte befand sich am Stand des Instituts für berufliche Bildung. Um einzelne Stationen in dem riesigen Areal zu finden, konnten sich die Schüler anhand einer speziellen Karte orientieren. Auf dieser Karte konnten sie sich außerdem an den einzelnen Stationen bestätigen lassen, dass sie eine bestimmte Aufgabe erfolgreich erfüllt haben.
2: Die Karte können Sie an unserem Stand erhalten oder auch bei unseren Hostessen, die auf dem gesamten Gelände zu finden sind. Die meisten von ihnen befinden sich an den Eingängen, das heißt, die Interessenten können diese Karte gleich nach dem Betreten des Agrokomplexes in die Hände bekommen. Und wenn die Schüler dann die einzelnen Stationen durchlaufen haben, halten sie an unserem Stand an, wo sie uns die Karte zeigen. Wenn sie alle erforderlichen Stempel gesammelt haben, erhalten sie eine kleine Belohnung.
0: Am Stand des Instituts habe ich auch einige Schüler mit ihren Lehrerinnen getroffen, die den Weg

Gita Kramitschew und Redakteurin Jana Herbekova danken Ihnen für die Aufmerksamkeit und wünschen Ihnen noch einen schönen Tag. Bis zum nächsten Mal. Do poczucia. Auf Wiederhören.